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1: Ich bin Tanja Wagner. Der Widerstand der Ostministerpräsidenten gegen die geplante Abschaffung der Frührente mit 63 sorgt auf der Arbeitgeberseite für Entsetzen. Dass zentrale Elemente des Rentenpakets schon wieder in Frage gestellt werden, bevor sie überhaupt umgesetzt sind, macht mich fassungslos, sagte der Hauptgeschäftsführer der Bundesvereinigung der Deutschen Arbeitgeberverbände, Steffen Kampeter, der Bild-Zeitung. Wer an der Rente mit 63 festhalte, ignoriere den Fachkräftemangel, den demografischen Mangel und die wirtschaftliche Lage. Die EU-Staaten wollen nach ihrem Streit über die Migrationskrise in Ceuta künftig geschlossener auftreten und sich durch Frühwarnsysteme besser vorbereiten. Das teilten die Mitgliedsländer nach einer Videokonferenz der Innenminister mit. EU-Migrationskommissar Brunner sagte im ZDF, Europa habe die Bewährungsprobe vorerst definitiv bestanden.
2: Ja klar, diese Bilder sind natürlich nicht angenehm und darum bin ich froh, dass Spanien gemeinsam mit Marokko relativ rasch agiert hat, mit unserer Unterstützung auch der Europäischen Kommission vom ersten Tag an. Wir haben finanzielle Hilfe angeboten, wir haben operationelle Hilfe angeboten mit unseren Agenturen Frontex, Europol, aber auch unserer Asylagentur.
1: Wie geht es weiter im Konflikt zwischen dem Iran und den USA? US-Finanzminister Bessent hat eine mögliche Einigung mit dem Iran zur Öffnung der Straße von Hormuz in Kürze in Aussicht gestellt.
3: Schiffe, die frei und ungestört durch die Straße von Hormuz fahren. Glaubt man den Worten von US-Finanzminister Bessent, könnte es das schon bald wieder geben. Auch der Vermittler Katar gibt sich optimistisch, dass es bald eine Einigung geben könnte. Doch selbst wenn sich die USA und der Iran wirklich einigen, bleibt die Frage, wie nachhaltig ist das? Seit dem Kriegsbeginn Ende Februar hat noch keine Verabredung langfristig gehalten. Auch nach dem Rahmenabkommen vom Juni flammte der Krieg wieder auf. Franziska Spieker, Washington.
1: FIFA-Boss Infantino hat englischen Medienberichten zufolge für heute zu einer Krisensitzung des Weltverbands nach Marokko eingeladen. Was er genau besprechen will, ist unklar. Nach heftigem Widerstand musste der enge Freund von US-Präsident Trump seine Pläne zum Verkauf der WM an Investoren begraben. Zuletzt hatten selbst enge Mitarbeiter Infantinos Kritik an ihrem Chef geübt.
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1: Löwe.
2: Heute ist ein guter Zeitpunkt, um eine berufliche Entscheidung mit Tragweite zu treffen. Wohl überlegt sollte sie aber trotzdem sein.
1: Jungfrau.
2: Was Ihnen heute fehlt, ist Struktur. Hetzen Sie nicht planlos durch den Tag. Das verursacht nur Stress.
1: Waage.
2: Eine unerwartete Begegnung bringt heute Abwechslung in Ihr Leben. Genießen Sie den Moment und lassen Sie sich überraschen.
1: Skorpion.
2: Eine bevorstehende Entscheidung erfordert sorgfältige Überlegungen. Nutzen Sie Ihre Fähigkeit, Dinge aus verschiedenen Blickwinkeln zu betrachten.
1: Schütze.
2: Es ist Zeit, alte Beziehungen zu heilen und neue Verbindungen aufzubauen. Schaffen Sie ein neues Gefühl von Gemeinschaft.
1: Steinbock.
2: Die Sterne deuten heute auf Glück und Harmonie in der Familie hin. Schätzen Sie Ihre Liebsten und genießen Sie gemeinsame Momente.
1: Wassermann.
2: Seien Sie heute offen für spontane Möglichkeiten in Ihrem sozialen Umfeld. Es warten Abenteuer auf Sie.
1: Fische.
2: Erfüllung liegt in der Selbstakzeptanz. Nur so können Sie inneren Frieden finden.
1: Widder.
2: Vertrauen Sie auf Ihren inneren Antrieb und Ihre Entschlossenheit, um Hindernisse zu überwinden. Sie können fast alles erreichen, was Sie sich wünschen.
1: Stier.
2: Heute können Sie durch Selbstbeherrschung und Gelassenheit schwierige Situationen meistern und Ruhe bewahren.
1: Zwillinge.
2: Das Leben ist ein aufregendes Abenteuer. Wagen Sie es, neue Herausforderungen anzunehmen.
1: Krebs.
2: Seien Sie bereit, sich anzupassen und sich auf neue Möglichkeiten einzulassen. Vergessen Sie nicht, dass Veränderungen auch gut sein können.
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1: Ich bin Tanja Wagner. Der Widerstand der Ostministerpräsidenten gegen die geplante Abschaffung der Frührente mit 63 sorgt auf der Arbeitgeberseite für Entsetzen. Dass zentrale Elemente des Rentenpakets schon wieder in Frage gestellt werden, bevor sie überhaupt umgesetzt sind, macht mich fassungslos, sagte der Hauptgeschäftsführer der Bundesvereinigung der Deutschen Arbeitgeberverbände, Steffen Kampeter, der Bild-Zeitung. Wer an der Rente mit 63 festhalte, ignoriere den Fachkräftemangel, den demografischen Mangel und die wirtschaftliche Lage. Die EU-Staaten wollen nach ihrem Streit über die Migrationskrise in Ceuta künftig geschlossener auftreten und sich durch Frühwarnsysteme besser vorbereiten. Das teilten die Mitgliedsländer nach einer Videokonferenz der Innenminister mit. EU-Migrationskommissar Brunner sagte im ZDF, Europa habe die Bewährungsprobe vorerst definitiv bestanden.
2: Ja klar, diese Bilder sind natürlich nicht angenehm und darum bin ich froh, dass Spanien gemeinsam mit Marokko relativ rasch agiert hat, mit unserer Unterstützung auch der Europäischen Kommission vom ersten Tag an. Wir haben finanzielle Hilfe angeboten, wir haben operationelle Hilfe angeboten mit unseren Agenturen Frontex, Europol, aber auch unserer Asylagentur.
1: Wie geht es weiter im Konflikt zwischen dem Iran und den USA? US-Finanzminister Bessent hat eine mögliche Einigung mit dem Iran zur Öffnung der Straße von Hormuz in Kürze in Aussicht gestellt.
3: Schiffe, die frei und ungestört durch die Straße von Hormuz fahren. Glaubt man den Worten von US-Finanzminister Bessent, könnte es das schon bald wieder geben. Auch der Vermittler Katar gibt sich optimistisch, dass es bald eine Einigung geben könnte. Doch selbst wenn sich die USA und der Iran wirklich einigen, bleibt die Frage, wie nachhaltig ist das? Seit dem Kriegsbeginn Ende Februar hat noch keine Verabredung langfristig gehalten. Auch nach dem Rahmenabkommen vom Juni flammte der Krieg wieder auf. Franziska Spieker, Washington.
1: FIFA-Boss Infantino hat englischen Medienberichten zufolge für heute zu einer Krisensitzung des Weltverbands nach Marokko eingeladen. Was er genau besprechen will, ist unklar. Nach heftigem Widerstand musste der enge Freund von US-Präsident Trump seine Pläne zum Verkauf der WM an Investoren begraben. Zuletzt hatten selbst enge Mitarbeiter Infantinos Kritik an ihrem Chef geübt.
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4: Ich bin Leo Melchersmann. Am vergangenen Montagmittag ist es in Waldrach zu einem großen Brand gekommen. Nach Angaben der Feuerwehr Ruwa hatte zunächst eine Garage gebrannt. Das Feuer hatte sich allerdings über den angrenzenden Wald ausgebreitet und erreichte eine Größe von etwa 300 Quadratmetern. Insgesamt waren 50 Einsatzkräfte beteiligt und haben den Brand gegen 15 Uhr gelöscht. Verletzt wurde niemand.
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5: Heute knacken wir noch einmal die 30-Grad-Marke. Es wird noch mal heiß. Am Vormittag sieht es noch schön sonnig aus. Gegen Nachmittag zwar auch, aber da tauchen so ein paar Wölkchen auf. Die sind aber völlig harmlos. Ansonsten bitte denkt an genügend Wasser. Außerdem die Sonnencreme und vielleicht noch die Badesachen für nach der Arbeit.
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5: Es ist gerade nicht viel los auf den Trierer Straßen. Ich wünsche euch also eine gute und sichere Fahrt.
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5: Blitzer habe ich aktuell noch keine für euch. Falls ihr aber einen für mich haben solltet, dann ruft doch gerne mal an unter Trier 462 88 4 und der 0.
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1: Musikfans, aufgepasst. Das Landesjugendorchester Sachsen macht Halt in Trier. Mit im Gepäck das A Cappella-Programm Erneuerung. Eine rund 45-minütige Reise durch 5 Jahrhunderte Musikgeschichte. Den Auftakt macht Schuberts Leiermann. Es geht um Sehnsucht, Aufbruch, aber auch um die Verzweiflung angesichts von Zerstörung. Schaut heute Abend ab 18 Uhr und am Sonntagmorgen um 10 gern mal in der Liebfrauenkirche vorbei. Der Eintritt ist frei. Für alle Jazzliebhaber habe ich auch noch etwas. Bei Jazz im Brunnenhof gibt's morgen einen echten Geheimtipp aus Amsterdam. Das Quartett Sahne Sahne. Kopf hinter der Gruppe ist Sahne Huibirachts, Gewinnerin der Dutch Jazz Competition 2024, die mit ätherischer Stimme und Vibraphon Klangwelten zwischen Indie, Folk und Jazz erschafft. Zusammen mit ihrer Band, bestehend aus Bratsche, Bass und Drums, sorgt sie für ordentlich Stimmung und gute Musik. Einlass ist morgen um 19 Uhr und Tickets bekommt ihr ab 15 Euro bei Ticket Regional. Und noch mehr Musik gibt's mit Cat und ihrem neuen Album Alive morgen in Nittel zu sehen. 4 Studioalben und jede Menge internationale Aufmerksamkeit machen Cat zu einer der spannendsten Stimmen ihrer Generation. Ihre Songs sind voller Lebensfreude und Leichtigkeit, gehen aber genauso in die Tiefe. Eine Mischung aus dem zeitlosen Sound der 60er und 70er und frischem Indie. Viele verschiedene Instrumente, jede Menge Dynamik, Können und Humor bringt Cat zusammen mit ihrer Band auf die Bühne. Los geht's morgen um 20 Uhr und Tickets findet ihr bei Eventim.
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1: Wir werfen mal schnell einen Blick auf die Trierer Straßen. Es ist nichts los. Ich wünsche euch eine gute und sichere Fahrt.
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1: Mit Leo Melchersmann einen schönen Mittwoch zusammen. Am vergangenen Montagmittag ist es in Waldrach zu einem großen Brand gekommen. Nach Angaben der Feuerwehr Ruwer hatte zunächst eine Garage gebrannt. Das Feuer hatte sich allerdings über den angrenzenden Wald ausgebreitet und erreichte eine Größe von etwa 300 Quadratmetern. Insgesamt waren 50 Einsatzkräfte beteiligt und haben den Brand gegen 15 Uhr gelöscht. Verletzt wurde niemand. Die Feuerwehr Trier bereitet sich auf weitere Waldbrände vor. Wie die Stadt berichtet, trainieren die Berufs- und die Freiwillige Feuerwehr regelmäßig. Zudem gab es vor kurzem eine Übung mit Einsatzkräften aus Trier sowie den Landkreisen Trier-Saarburg, Bitburg-Prüm, Bernkastel-Wittlich, Vulkaneifel und Birkenfeld. Die Feuerwehr Trier hat außerdem spezielle Schutzkleidung für Vegetations- und Waldbrände erhalten. Sie ist vergleichsweise leicht und verbessert den Schutz bei lang andauernden Löscharbeiten. In der Oleviger Straße wird im Ortskern ein Kran abgebaut. Deshalb ist die Straße in Richtung Innenstadt heute noch bis 14 Uhr gesperrt. Das melden die Stadtwerke Trier. Die Busse der Linien 6 und 81 fahren stadteinwärts eine Umleitung. Mehrere Haltestellen wurden verlegt. In Richtung Trimmelter Hof fahren die Busse die reguläre Route. Anwohner des Feiener Wegs in Trier beschweren sich aktuell darüber, dass vermehrt Autofahrer mit überhöhter Geschwindigkeit dort unterwegs seien. Das meldet der Volksfreund. Wegen einer Baustelle in der Pellinger Straße müssen momentan viele Autofahrer auf den Feiener Weg ausweichen. Daher ist die Straße ungewöhnlich hoch frequentiert. Obwohl in der Spielstraße nur Schrittgeschwindigkeit erlaubt ist, berichtet eine Anwohnerin von Autos, die bis zu 70 km/h schnell gewesen sein sollen. Eine Beschwerde beim Ordnungsamt und der Polizei war offenbar erfolglos. Die Stadt Trier behält sich vor, gegebenenfalls eine Durchfahrtsbeschränkung für den Feiener Weg zu verhängen. Und das Beste kommt zum Schluss. In Trier sind in den kommenden Wochen mehrere Veranstaltungen rund um den Fietz geplant. Das hat die Stadt bekannt gegeben. Am 22. August können Interessierte das traditionelle Fietzfest auf dem Domfreihof feiern. Zudem gibt es vom 17. bis zum 29. August eine Ausstellung in der Stadtbücherei über den Fietz. Diese dreht sich unter anderem um das Tourismusprojekt Fietzstraße, das Fietzfest und die Aktivitäten der Trierer Fietzbruderschaft.
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2: Heute knacken wir noch einmal die 30-Grad-Marke. Es wird noch mal heiß. Am Vormittag sieht es noch schön sonnig aus, gegen Nachmittag zwar auch, aber da tauchen so ein paar Wölkchen auf, die sind aber völlig harmlos. Ansonsten bitte denkt an genügend Wasser, außerdem die Sonnencreme und vielleicht noch die Badesachen für nach der Arbeit.
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2: Es ist gerade nicht viel los auf den Trierer Straßen. Ich wünsche euch also eine gute und sichere Fahrt.
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2: Es wird geknipst auf der A64 in Richtung Trier-Ehrang. Fahrt hier bitte 80, ansonsten haben wir noch einen in der Paulinstraße, da sind 30 erlaubt. Falls ihr noch einen entdeckt, wie immer, gerne melden.
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0: Nur noch ein paar letzte Tage Freiheit, dann heißt es auch in Trier wieder Schulbank drücken. Für viele Eltern bedeutet das jetzt höchste Zeit, neue Hefte, Blöcke, Stifte und Co. zu besorgen. Neben der richtigen Farb- und Motivwahl lohnt sich auch ein genauerer Blick darauf, wie die Produkte hergestellt werden. Denn mit dem Griff zum umweltschonenden Schulmaterial lässt sich viel bewirken. Angefangen beim Papier. Janine Braumann vom Umweltbundesamt.
1: Papierfasern sind ein wertvoller Rohstoff und lassen sich gut recyceln, dies sogar mehrmals. Recyclingpapier steht damit einfach für eine gelungene Kreislaufwirtschaft. Und wir können durch die Verwendung von 100% Altpapier viel Holz einsparen. Dies entlastet die Wälder und sie können dann auch weiter als CO2-Speicher dienen.
0: Und das ordentlich, denn bei der Produktion von 100%igem Recyclingpapier spart man bis zu 70% Energie und rund 80% Wasser ein, also eine echte Menge. Die Frage ist nur, woran erkennt man diese umweltschonenden Produkte im Regal?
1: Achten Sie einfach beim Einkauf auf den Blauen Engel. Der ist seit fast 50 Jahren ein verlässlicher Wegweiser für umweltschonende Produkte. Und als staatliches, unabhängiges Umweltzeichen setzt er anspruchsvolle Standards. Geprüft wird zum Beispiel die nachhaltige Produktion der Rohstoffe, die ressourcenschonende Herstellung, dass Schadstoffe im Produkt vermieden werden oder es werden auch Anforderungen an die Recyclingfähigkeit gestellt.
0: Also der genaue Blick auf die Verpackung lohnt sich, liebe Trierer. Zum Abschluss vielleicht noch ein paar Zahlen. Wie weit verbreitet ist denn der Blaue Engel auf dem Markt?
1: Wir haben Standards für über 100 verschiedene Produkte und Dienstleistungen erarbeitet. Und für die Schule gibt es Standards zum Beispiel für Schulhefte, Notizbücher, Collegeblöcke oder auch Stifte. Und viele kennen den Blauen Engel aber auch von Alltagsprodukten wie Wasch- und Reinigungsmittel, Toilettenpapier oder auch aus dem Baumarkt von Farben, Bodenbelägen und Möbeln.
0: Das sind ja doch einige, ne? Es ist also gar nicht so kompliziert, beim Einkauf von Heften, Stiften und Co. ressourcenschonende Produkte zu finden.
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1: Wir werfen mal schnell einen Blick auf die Trierer Straßen. Es ist nichts los. Ich wünsche euch eine gute und sichere Fahrt.
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1: Ich bin Diana Kramer. Die deutsche Industrie klagt weiter über zu hohe Strompreise. Bundeswirtschaftsministerin Katharina Reiche rechnet aber erst mittelfristig mit Entlastungen. Diese werde man spürbar erst in den 2030er Jahren sehen, sagte Reiche der dpa.
2: Energiewende ja, aber die Kosten sollen gesenkt werden, weil steigende Energiepreise den Wirtschaftsstandort Deutschland belasten, sagt Ministerin Reiche. Das Kabinett hatte dazu eine Reform des erneuerbaren Energiengesetzes sowie ein Netzpaket auf den Weg gebracht. Ihr Ziel sei mehr Markt und weniger Dauerförderung, so Reiche. Die Grünen, Verbände der erneuerbaren Energien sowie Umweltverbände werfen Reiche vor, die Energiewende auszubremsen. Tine Klimach, Berlin.
1: Der Widerstand der Ostministerpräsidenten gegen die geplante Abschaffung der Frührente mit 63 sorgte auf der Arbeitgeberseite für Entsetzen. Dass zentrale Elemente des Rentenpakets schon wieder in Frage gestellt würden, bevor sie überhaupt umgesetzt sind, mache ihn fassungslos, sagte der Hauptgeschäftsführer der Bundesvereinigung der Deutschen Arbeitgeberverbände Kampeter der Bild-Zeitung. Wer an der Rente mit 63 festhalte, ignoriere den Fachkräftemangel, den demografischen Wandel und die wirtschaftliche Lage, sagte er. Im Prozess gegen 7 mutmaßliche Mitglieder der rechtsextremen Terrorgruppe Letzte Verteidigungswelle wird vor dem hanseatischen Oberlandesgericht in Hamburg heute das Urteil gesprochen. Den Angeklagten wird versuchter Mord, Verabredung zum Mord, Brandstiftung und gefährliche Körperverletzung vorgeworfen.
3: Sie sind extrem jung, radikal und gewaltbereit. Die Angeklagten sollen Brand- und Sprengstoffanschläge auf Asylbewerberheime und linke Einrichtungen verübt und geplant haben. Außerdem machten sie wohl Jagd auf Menschen, die sie für Pädophile hielten. Zur Tatzeit waren einige von ihnen gerade mal 14. Organisiert haben sie sich nach Erkenntnis der Ermittler über Chatgruppen. Experten zufolge zeigen Beispiele wie dieses eine neue Qualität der Radikalisierung. Die Rede ist von einer Rückkehr der Baseballschlägerjahre. Tanja Wagner, Nachrichtenredaktion.
1: FIFA-Boss Gianni Infantino hat englischen Medienberichten zufolge für heute zu einer Krisensitzung des Fußballweltverbands nach Marokko geladen. Was er genau besprechen will, ist aber unklar. Zuletzt musste Infantino auch nach heftigem Widerstand aus Europa seine Pläne zum Verkauf der WM an Investoren wieder begraben.
0: Und jetzt noch mehr Informationen aus unserer Region.
4: Ich bin Leo Melchersmann. Die Feuerwehr Trier bereitet sich auf weitere Waldbrände vor. Das meldet die Stadt. Dazu trainieren die Berufs- und die Freiwillige Feuerwehr regelmäßig. Zudem gab es vor kurzem eine Übung mit Einsatzkräften aus Trier sowie den Landkreisen Trier-Saarburg, Bitburg-Prüm, Bernkastel-Wittlich, Vulkaneifel und Birkenfeld. Die Feuerwehr Trier hat außerdem spezielle Schutzkleidung für Vegetations- und Waldbrände erhalten.
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5: Heute knacken wir noch einmal die 30-Grad-Marke. Es wird noch mal heiß. Am Vormittag sieht es noch schön sonnig aus. Gegen Nachmittag zwar auch, aber da tauchen so ein paar Wölkchen auf. Die sind aber völlig harmlos. Ansonsten bitte denkt an genügend Wasser. Außerdem die Sonnencreme und vielleicht noch die Badesachen für nach der Arbeit.
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5: Es ist gerade nicht viel los auf den Trierer Straßen. Ich wünsche euch also eine gute und sichere Fahrt.
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5: Es wird geknipst auf der A64 in Richtung Trier-Ehrang. Fahrt hier bitte 80, ansonsten haben wir noch einen in der Paulinstraße, da sind 30 erlaubt. Falls ihr noch einen entdeckt, wie immer, gerne melden.
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5: Hallöchen Trier, kurz nach 7 haben wir es jetzt. Für euch geht's jetzt weiter mit den besten Hits aller Zeiten. Und apropos, was ist denn euer Sommerhit dieses Jahr? Meiner wäre auf jeden Fall von Dominik Feig, Mona Lisa, und den gibt's jetzt für euch. Gleich quatschen wir aber auch nochmal über eure Songs.
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0: Die ersten beiden Sommermonate sind mittlerweile schon rum und ich würde sagen, wir Trierer haben die auf jeden Fall gut genutzt und genossen. Es wurde unter anderem viel gefeiert, aber auch im Freibad oder im Palastgarten gesonnt und entspannt. Diese Momente haben alle was gemeinsam, nämlich die richtige Musik war immer mit dabei. Deswegen haben wir euch in der City mal gefragt, was ist denn euer Sommersong des Jahres?
1: Für mich war es Ordinary.

0: Also das ist auf jeden Fall ein richtiger Banger und natürlich vor allem im Sommer und auf jeder Dorfparty. Was könnt ihr denn noch so empfehlen?
1: Show Me Love.
0: Ja, der ist ein bisschen chilliger, aber gehe ich auch noch mit. Was muss denn sonst noch in die Playlist?
2: Für mich Stargazing von Miles Smith. Also den höre ich am meisten im Moment.

0: Okay, also ob der jetzt wirklich für den Sommer geschrieben wurde, weiß ich nicht so ganz. Aber ein Hit ist das ganz klar. Lasst es euch gut gehen im Sommer mit euren Lieblingssongs.
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1: Wir werfen mal schnell einen Blick auf die Trierer Straßen. Es ist nichts los. Ich wünsche euch eine gute und sichere Fahrt.
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1: Mit Leo Melchersmann einen schönen Mittwoch zusammen. Am vergangenen Montagmittag ist es in Waldrach zu einem großen Brand gekommen. Nach Angaben der Feuerwehr Ruwer hatte zunächst eine Garage gebrannt. Das Feuer hatte sich allerdings über den angrenzenden Wald ausgebreitet und erreichte eine Größe von etwa 300 Quadratmetern. Insgesamt waren 50 Einsatzkräfte beteiligt und haben den Brand gegen 15 Uhr gelöscht. Verletzt wurde niemand. Die Feuerwehr Trier bereitet sich auf weitere Waldbrände vor. Wie die Stadt berichtet, trainieren die Berufs- und die Freiwillige Feuerwehr regelmäßig. Zudem gab es vor kurzem eine Übung mit Einsatzkräften aus Trier sowie den Landkreisen Trier-Saarburg, Bitburg-Prüm, Bernkastel-Wittlich, Vulkaneifel und Birkenfeld. Die Feuerwehr Trier hat außerdem spezielle Schutzkleidung für Vegetations- und Waldbrände erhalten. Sie ist vergleichsweise leicht und verbessert den Schutz bei lang andauernden Löscharbeiten. In der Oleviger Straße wird im Ortskern ein Kran abgebaut. Deshalb ist die Straße in Richtung Innenstadt heute noch bis 14 Uhr gesperrt. Das melden die Stadtwerke Trier. Die Busse der Linien 6 und 81 fahren stadteinwärts eine Umleitung. Mehrere Haltestellen wurden verlegt. In Richtung Trimmelter Hof fahren die Busse die reguläre Route. Anwohner des Feiener Wegs in Trier beschweren sich aktuell darüber, dass vermehrt Autofahrer mit überhöhter Geschwindigkeit dort unterwegs seien. Das meldet der Volksfreund. Wegen einer Baustelle in der Pellinger Straße müssen momentan viele Autofahrer auf den Feiener Weg ausweichen. Daher ist die Straße ungewöhnlich hoch frequentiert. Obwohl in der Spielstraße nur Schrittgeschwindigkeit erlaubt ist, berichtet eine Anwohnerin von Autos, die bis zu 70 km/h schnell gewesen sein sollen. Eine Beschwerde beim Ordnungsamt und der Polizei war offenbar erfolglos. Die Stadt Trier behält sich vor, gegebenenfalls eine Durchfahrtsbeschränkung für den Feiener Weg zu verhängen. Und das Beste kommt zum Schluss. In Trier sind in den kommenden Wochen mehrere Veranstaltungen rund um den Fietz geplant. Das hat die Stadt bekannt gegeben. Am 22. August können Interessierte das traditionelle Fietzfest auf dem Domfreihof feiern. Zudem gibt es vom 17. bis zum 29. August eine Ausstellung in der Stadtbücherei über den Fietz. Diese dreht sich unter anderem um das Tourismusprojekt Fietzstraße, das Fietzfest und die Aktivitäten der Trierer Fietzbruderschaft.
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2: Heute knacken wir noch einmal die 30-Grad-Marke. Es wird noch mal heiß. Am Vormittag sieht's noch schön sonnig aus. Gegen Nachmittag zwar auch, aber da tauchen so ein paar Wölkchen auf. Die sind aber völlig harmlos. Ansonsten bitte denkt an genügend Wasser. Außerdem die Sonnencreme und vielleicht noch die Badesachen für nach der Arbeit.
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2: Es ist gerade nicht viel los auf den Trierer Straßen. Ich wünsche euch also eine gute und sichere Fahrt.
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2: Es wird geknipst auf der A64 in Richtung Trier-Erang. Fahrt hier bitte 80, ansonsten haben wir noch einen in der Paulinstraße, da sind 30 erlaubt. Falls ihr noch einen entdeckt, wie immer, gerne melden.
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1: Wir werfen mal schnell einen Blick auf die Trierer Straßen. Es ist nichts los. Ich wünsche euch eine gute und sichere Fahrt.
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1: Ich bin Diana Kramer. Einige CDU- und SPD-Ministerpräsidenten sträuben sich gegen die Abschaffung der abschlagsfreien Rente mit 63. Die Arbeitgeber sind fassungslos, dass ein Kernpunkt der Rentenreform schon vor der Umsetzung in Frage gestellt wird. Das sagte der Hauptgeschäftsführer des Bundesverbands BDA, Kampeter, der Bild-Zeitung.
2: Eine zukunftsfeste Rente brauche mehr Beschäftigung, mehr Beitragszahler und eine solide Finanzierung. Nicht immer neue Versprechen auf Kosten der jüngeren Generation, so BDA-Chef Kampeter. Auch die Bundesregierung will das Rentenpaket nicht wieder aufschnüren. Allen voran die 5 ostdeutschen Regierungschefs, die teilweise vor Landtagswahlen stehen, wollen an der abschlagsfreien Frührente aber festhalten. Katrin Müller, Nachrichtenredaktion.
1: Bundeswirtschaftsministerin Katharina Reiche rechnet frühestens in den 2030er Jahren mit sinkenden Strompreisen in Deutschland. Das sagte Reiche der dpa und wies gleichzeitig Kritik zurück. Mit den Reformplänen werde die Energiewende ausgebremst. Sie spricht von Kosteneffizienz. Ohne Reform würde die Belastung im Bundeshaushalt weiter wachsen. FIFA-Boss Gianni Infantino hat für heute zu einer Krisensitzung des Fußballweltverbands nach Marokko geladen. Das berichten britische Medien. Es sei allerdings unklar, was der Schweizer genau besprechen wolle.
3: Das hochrangige Treffen ist in Rabat geplant, wo im März auch die nächste FIFA-Präsidentenwahl ansteht. Infantino würde sich gerne für eine weitere Amtszeit wählen lassen, aber die Luft für ihn wird nach dem gescheiterten Investorendeal immer dünner. Schwere Vorwürfe kommen auch vom Chef des jordanischen Fußballverbands, Prinz Ali bin al-Hussein. Der Druck auf die Verbände, Infantino bei der Wiederwahl zu unterstützen, komme Erpressung gleich, schreibt er bei X. Auf einen freiwilligen Rücktritt deutet nichts hin. Noch am Abend schweckte Infantino bei Instagram in WM-Erinnerungen und postete Unterstützerschreiben einzelner Verbände. Ursula Winkler, Nachrichtenredaktion.
1: Die USA, der Iran und der Oman stehen Berichten zufolge kurz vor einer Übergangslösung zur Öffnung der Straße von Hormuz. Wie das US-Portal Axios unter Berufung auf US-Regierungsbeamte und Quellen aus der Golfregion berichtet, streben die USA bereits für heute eine Einigung an. Ähnlich äußerte sich auch US-Präsident Donald Trump vor Reportern. Laut Axios erfülle die Übergangslösung einige Forderungen des Iran und gebe ihm mehr Kontrolle über die strategisch wichtige Meerenge.
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4: Ich bin Leo Melchersmann. Am vergangenen Montagmittag ist es in Waldrach zu einem großen Brand gekommen. Nach Angaben der Feuerwehr Ruwa hatte zunächst eine Garage gebrannt. Das Feuer hatte sich allerdings über den angrenzenden Wald ausgebreitet und erreichte eine Größe von etwa 300 Quadratmetern. Insgesamt waren 50 Einsatzkräfte beteiligt und haben den Brand gegen 15 Uhr gelöscht. Verletzt wurde niemand.
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5: Heute knacken wir noch einmal die 30-Grad-Marke. Es wird noch mal heiß. Am Vormittag sieht es noch schön sonnig aus, gegen Nachmittag zwar auch, aber da tauchen so ein paar Wölkchen auf, die sind aber völlig harmlos. Ansonsten bitte denkt an genügend Wasser, außerdem die Sonnencreme und vielleicht noch die Badesachen für nach der Arbeit.
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5: Es ist gerade nicht viel los auf den Trierer Straßen. Ich wünsche euch also eine gute und sichere Fahrt.
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5: Es wird geblitzt in der Aachener Straße bei der Römerbrücke in Richtung Pallien. Da sind 30 erlaubt. Außerdem steht einer in der Paulinstraße, hier auch 30 fahren. Auf der A64 geht's weiter mit einem Blitzer in Richtung Trier-Ehrang. Da sind 80. Außerdem steht auf der A1 bei Revenig eine Abstandsmessung. Passt also ein bisschen auf und falls noch was ist, gerne melden.
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5: Hallöchen Trier, kurz nach 8. Wir verbringen heute den Morgen zusammen. Ich bin Vicky. Euch sind doch mit Sicherheit schon die Palmen vor der Porta aufgefallen. Die sind so gut wie jedes Jahr da, die kennt man als Trierer. Vielleicht sogar schon als Touri, die sind nämlich ganz schön prominent. Wir quatschen gleich mal drüber, warum die da überhaupt stehen, was sie damit zu tun haben und wo sind die eigentlich den ganzen Winter. Gleich nach 2 Songs quatschen wir drüber.
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0: Die Palmen vor der Porta gehören ja einfach zum Stadtbild hier in Trier. Und auch wenn sie jetzt klimatisch eigentlich woanders zu Hause sind, sind sie schon seit einer ganzen Weile bei uns wohnhaft. Das hat uns Stadtgrün-Chef Christian Thesen im Interview gesagt.
1: Diese Palmen sind für uns schon was ganz Besonderes. Also teilweise sind da wirklich historische Pflanzen auch dabei, die sogar schon über 100 Jahre alt sind. Da gibt es noch alte Geschichten, wie die Gärtnermeister, die in den Bombennächten um den Zweiten Weltkrieg im Winter am Weißhauswald gesichert und gepflegt haben.
0: Also richtig geschichtsträchtig, die Bäume. Mittlerweile fühlen sich die Palmen hier wegen des Klimawandels tatsächlich etwas wohler. Den Winter müssen sie aber trotzdem noch eingelagert werden.
1: Wir haben dazu in unserem Betriebshof eine Orangerie, wo die also den Winter verbringen. So ab Oktober fangen wir an, die wieder abzubauen. Die werden dann rüber transportiert und da so roundabout bis Ostern, so ein bisschen abhängig von den Temperaturen, quasi nochmal in ihrem Winterbett gepflegt. Da werden die auch nochmal überarbeitet, möglicherweise umgetropft.

0: düngt und was man so macht, damit sie dann für die neue Saison quasi wieder einsatzbereit sind und auch dann wieder an ihre Orte kommen.
1: Bis es in die Winterpause geht, können wir uns aber noch ein Weilchen über die Palmen vor der Porta freuen. Jetzt mit ein bisschen mehr Hintergrundwissen.
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1: Wir werfen mal schnell einen Blick auf die Trierer Straßen. Es ist nichts los. Ich wünsche euch eine gute und sichere Fahrt.
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1: Mit Leo Melchersmann einen schönen Mittwoch zusammen. Am vergangenen Montagmittag ist es in Waldrach zu einem großen Brand gekommen. Nach Angaben der Feuerwehr Ruwer hatte zunächst eine Garage gebrannt. Das Feuer hatte sich allerdings über den angrenzenden Wald ausgebreitet und erreichte eine Größe von etwa 300 Quadratmetern. Insgesamt waren 50 Einsatzkräfte beteiligt und haben den Brand gegen 15 Uhr gelöscht. Verletzt wurde niemand. Die Feuerwehr Trier bereitet sich auf weitere Waldbrände vor. Wie die Stadt berichtet, trainieren die Berufs- und die Freiwillige Feuerwehr regelmäßig. Zudem gab es vor kurzem eine Übung mit Einsatzkräften aus Trier sowie den Landkreisen Trier-Saarburg, Bitburg-Prüm, Bernkastel-Wittlich, Vulkaneifel und Birkenfeld. Die Feuerwehr Trier hat außerdem spezielle Schutzkleidung für Vegetations- und Waldbrände erhalten. Sie ist vergleichsweise leicht und verbessert den Schutz bei lang andauernden Löscharbeiten. In der Oleviger Straße wird im Ortskern ein Kran abgebaut. Deshalb ist die Straße in Richtung Innenstadt heute noch bis 14 Uhr gesperrt. Das melden die Stadtwerke Trier. Die Busse der Linien 6 und 81 fahren stadteinwärts eine Umleitung. Mehrere Haltestellen wurden verlegt. In Richtung Trimmelter Hof fahren die Busse die reguläre Route. Anwohner des Feiener Wegs in Trier beschweren sich aktuell darüber, dass vermehrt Autofahrer mit überhöhter Geschwindigkeit dort unterwegs seien. Das meldet der Volksfreund. Wegen einer Baustelle in der Pellinger Straße müssen momentan viele Autofahrer auf den Feiener Weg ausweichen. Daher ist die Straße ungewöhnlich hoch frequentiert. Obwohl in der Spielstraße nur Schrittgeschwindigkeit erlaubt ist, berichtet eine Anwohnerin von Autos, die bis zu 70 km/h schnell gewesen sein sollen. Eine Beschwerde beim Ordnungsamt und der Polizei war offenbar erfolglos. Die Stadt Trier behält sich vor, gegebenenfalls eine Durchfahrtsbeschränkung für den Feiener Weg zu verhängen. Und das Beste kommt zum Schluss. In Trier sind in den kommenden Wochen mehrere Veranstaltungen rund um den Fietz geplant. Das hat die Stadt bekannt gegeben. Am 22. August können Interessierte das traditionelle Fietzfest auf dem Domfreihof feiern. Zudem gibt es vom 17. bis zum 29. August eine Ausstellung in der Stadtbücherei über den Fietz. Diese dreht sich unter anderem um das Tourismusprojekt Fietzstraße, das Fietzfest und die Aktivitäten der Trierer Fietzbruderschaft.
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2: Heute knacken wir noch einmal die 30-Grad-Marke. Es wird noch mal heiß. Am Vormittag sieht es noch schön sonnig aus. Gegen Nachmittag zwar auch, aber da tauchen so ein paar Wölkchen auf. Die sind aber völlig harmlos. Ansonsten bitte denkt an genügend Wasser. Außerdem die Sonnencreme und vielleicht noch die Badesachen für nach der Arbeit.
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2: Es ist gerade nicht viel los auf den Trierer Straßen. Ich wünsche euch also eine gute und sichere Fahrt.
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2: Es wird geblitzt in der Aachener Straße bei der Römerbrücke in Richtung Pallien. Da sind 30 erlaubt. Außerdem steht einer in der Paulinstraße, hier auch 30 fahren. Auf der A64 geht's weiter mit einem Blitzer in Richtung Trier-Ehrang. Da sind 80. Außerdem steht auf der A1 bei Revenich eine Abstandsmessung. Passt also ein bisschen auf und falls noch was ist, gerne melden.
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1: Wir werfen mal schnell einen Blick auf die Trierer Straßen. Es ist nichts los. Ich wünsche euch eine gute und sichere Fahrt.
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1: Ich bin Diana Kramer. Die deutsche Industrie klagt weiter über zu hohe Strompreise. Bundeswirtschaftsministerin Katharina Reiche rechnet aber erst mittelfristig mit Entlastungen. Diese werde man spürbar erst in den 2030er Jahren sehen, sagte Reiche der dpa.
2: Energiewende ja, aber die Kosten sollen gesenkt werden, weil steigende Energiepreise den Wirtschaftsstandort Deutschland belasten. Das Kabinett hatte dazu eine Reform des Erneuerbaren Energiengesetzes sowie ein Netzpaket auf den Weg gebracht. Ihr Ziel sei mehr Markt und weniger Dauerförderung, so Reiche. Verbraucher profitierten mittelfristig, aber eben nicht kurzfristig. Die Grünen, Verbände der erneuerbaren Energien sowie Umweltverbände werfen Reiche vor, die Energiewende auszubremsen. Tine Klimach, Berlin.
1: Der Widerstand mehrerer Ostministerpräsidenten gegen die geplante Abschaffung der Frührente mit 63 sorgte auf der Arbeitgeberseite für Entsetzen. Dass zentrale Elemente des Rentenpakets schon wieder in Frage gestellt würden, bevor sie überhaupt umgesetzt sind, mache ihn fassungslos, sagte BDR-Hauptgeschäftsführer Kamp-Peter der Bild-Zeitung. Wer an der Rente mit 63 festhalte, ignoriere den Fachkräftemangel, den demografischen Wandel und die wirtschaftliche Lage, sagte er. Im Prozess gegen 7 mutmaßliche Mitglieder der rechtsextremen Terrorgruppe Letzte Verteidigungswelle wird vor dem Hanseatischen Oberlandesgericht in Hamburg heute das Urteil gesprochen. Den Angeklagten wird versuchter Mord, Verabredung zum Mord, Brandstiftung und gefährliche Körperverletzung vorgeworfen.
3: Sie sind extrem jung, radikal und gewaltbereit. Die Angeklagten sollen Brand- und Sprengstoffanschläge auf Asylbewerberheime und linke Einrichtungen verübt und geplant haben. Außerdem machten sie wohl Jagd auf Menschen, die sie für Pädophile hielten. Zur Tatzeit waren einige von ihnen gerade mal 14. Experten zufolge zeigen Beispiele wie dieses eine neue Qualität der Radikalisierung. Die Rede ist von einer Rückkehr der Baseballschlägerjahre. Tanja Wagner, Nachrichtenredaktion.
1: Die Polizei hat auf dem Golfplatz von US-Präsident Donald Trump im Raum Los Angeles einen bewaffneten Mann festgenommen. Dieser habe die Sicherheitsvorkehrungen für einen Auftritt des Präsidenten beobachtet, heißt es. Sicherheitskräfte in Zivil bemerkten ihn dabei. Bei der Festnahme des Mannes fanden die Beamten eine geladene Pistole und Munition.
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4: Ich bin Leo Melchersmann. Die Feuerwehr Trier bereitet sich auf weitere Waldbrände vor. Das meldet die Stadt. Dazu trainieren die Berufs- und die Freiwillige Feuerwehr regelmäßig. Zudem gab es vor kurzem eine Übung mit Einsatzkräften aus Trier sowie den Landkreisen Trier-Saarburg, Bitburg-Prüm, Bernkastel-Wittlich, Vulkaneifel und Birkenfeld. Die Feuerwehr Trier hat außerdem spezielle Schutzkleidung für Vegetations- und Waldbrände erhalten.
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5: Heute knacken wir noch einmal die 30-Grad-Marke. Es wird noch mal heiß. Am Vormittag sieht es noch schön sonnig aus. Gegen Nachmittag zwar auch, aber da tauchen so ein paar Wölkchen auf. Die sind aber völlig harmlos. Ansonsten bitte denkt an genügend Wasser. Außerdem die Sonnencreme und vielleicht noch die Badesachen für nach der Arbeit.
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5: Es ist gerade nicht viel los auf den Trierer Straßen. Ich wünsche euch also eine gute und sichere Fahrt.
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5: Es wird geblitzt in der Aachener Straße bei der Römerbrücke in Richtung Pallien. Da sind 30 erlaubt. Außerdem steht einer in der Paulinstraße, hier auch 30 fahren. Auf der A64 geht's weiter mit einem Blitzer in Richtung Trier-Ehrang. Da sind 80. Außerdem steht auf der A1 bei Revenich eine Abstandsmessung. Passt also ein bisschen auf und falls noch was ist, gerne melden.
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5: So, liebe Trierer, kurz nach 9 haben wir mittlerweile schönen Mittwoch euch. Für euch gibt's jetzt auch Frauenpower von Whitney Houston und Taylor Swift. Also viel Spaß.
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0: Nur noch ein paar letzte Tage Freiheit, dann heißt es auch in Trier wieder Schulbank drücken. Für viele Eltern bedeutet das jetzt höchste Zeit, neue Hefte, Blöcke, Stifte und Co. zu besorgen. Neben der richtigen Farb- und Motivwahl lohnt sich auch ein genauerer Blick darauf, wie die Produkte hergestellt werden. Denn mit dem Griff zum umweltschonenden Schulmaterial lässt sich viel bewirken. Angefangen beim Papier. Janine Braumann vom Umweltbundesamt.
1: Papierfasern sind ein wertvoller Rohstoff und lassen sich gut recyceln, dies sogar mehrmals. Recyclingpapier steht damit einfach für eine gelungene Kreislaufwirtschaft und wir können durch die Verwendung von 100% Altpapier viel Holz einsparen. Dies entlastet die Wälder und sie können dann auch weiter als CO2-Speicher dienen.
0: Und das ordentlich, denn bei der Produktion von 100%igem Recyclingpapier spart man bis zu 70% Energie und rund 80% Wasser ein, also eine echte Menge. Die Frage ist nur, woran erkennt man diese umweltschonenden Produkte im Regal?
1: Achten Sie einfach beim Einkauf auf den blauen Engel. Der ist seit fast 50 Jahren ein verlässlicher Wegweiser für umweltschonende Produkte. Und als staatliches, unabhängiges Umweltzeichen setzt er anspruchsvolle Standards. Geprüft wird zum Beispiel die nachhaltige Produktion der Rohstoffe, die ressourcenschonende Herstellung, dass Schadstoffe im Produkt vermieden werden oder es werden auch Anforderungen an die Recyclingfähigkeit gestellt.
0: Also der genaue Blick auf die Verpackung lohnt sich, liebe Trierer. Zum Abschluss vielleicht noch ein paar Zahlen. Wie weit verbreitet ist denn der blaue Engel auf dem Markt?
1: Wir haben Standards für über 100 verschiedene Produkte und Dienstleistungen erarbeitet. Und für die Schule gibt es Standards zum Beispiel für Schulhefte, Notizbücher, Collegeblöcke oder auch Stifte. Und viele kennen den blauen Engel aber auch von Alltagsprodukten wie Wasch- und Reinigungsmittel, Toilettenpapier oder auch aus dem Baumarkt von Farben, Bodenbelägen und Möbeln.
0: Das sind ja doch einige, ne? Es ist also gar nicht so kompliziert, beim Einkauf von Heften, Stiften und Co. ressourcenschonende Produkte zu finden.

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1: Mit Leo Melchersmann einen schönen Mittwoch zusammen. Am vergangenen Montagmittag ist es in Waldrach zu einem großen Brand gekommen. Nach Angaben der Feuerwehr Ruwa hatte zunächst eine Garage gebrannt. Das Feuer hatte sich allerdings über den angrenzenden Wald ausgebreitet und erreichte eine Größe von etwa 300 Quadratmetern. Insgesamt waren 50 Einsatzkräfte beteiligt und haben den Brand gegen 15 Uhr gelöscht. Verletzt wurde niemand. Die Feuerwehr Trier bereitet sich auf weitere Waldbrände vor. Wie die Stadt berichtet, trainieren die Berufs- und die Freiwillige Feuerwehr regelmäßig. Zudem gab es vor kurzem eine Übung mit Einsatzkräften aus Trier sowie den Landkreisen Trier-Saarburg, Bitburg-Prüm, Bernkastel-Wittlich, Vulkaneifel und Birkenfeld. Die Feuerwehr Trier hat außerdem spezielle Schutzkleidung für Vegetations- und Waldbrände erhalten. Sie ist vergleichsweise leicht und verbessert den Schutz bei lang andauernden Löscharbeiten. In der Oleviger Straße wird im Ortskern ein Kran abgebaut. Deshalb ist die Straße in Richtung Innenstadt heute noch bis 14 Uhr gesperrt. Das melden die Stadtwerke Trier. Die Busse der Linien 6 und 81 fahren stadteinwärts eine Umleitung. Mehrere Haltestellen wurden verlegt. In Richtung Trimmelter Hof fahren die Busse die reguläre Route. Anwohner des Feiener Wegs in Trier beschweren sich aktuell darüber, dass vermehrt Autofahrer mit überhöhter Geschwindigkeit dort unterwegs seien. Das meldet der Volksfreund. Wegen einer Baustelle in der Pellinger Straße müssen momentan viele Autofahrer auf den Feiener Weg ausweichen. Daher ist die Straße ungewöhnlich hoch frequentiert. Obwohl in der Spielstraße nur Schrittgeschwindigkeit erlaubt ist, berichtet eine Anwohnerin von Autos, die bis zu 70 km/h schnell gewesen sein sollen. Eine Beschwerde beim Ordnungsamt und der Polizei war offenbar erfolglos. Die Stadt Trier behält sich vor, gegebenenfalls eine Durchfahrtsbeschränkung für den Feiener Weg zu verhängen. Und das Beste kommt zum Schluss. In Trier sind in den kommenden Wochen mehrere Veranstaltungen rund um den Fietz geplant. Das hat die Stadt bekannt gegeben. Am 22. August können Interessierte das traditionelle Fietzfest auf dem Domfreihof feiern. Zudem gibt es vom 17. bis zum 29. August eine Ausstellung in der Stadtbücherei über den Fietz. Diese dreht sich unter anderem um das Tourismusprojekt Fietzstraße, das Fietzfest und die Aktivitäten der Trierer Fietzbruderschaft.
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2: Heute knacken wir noch einmal die 30-Grad-Marke. Es wird noch mal heiß. Am Vormittag sieht es noch schön sonnig aus. Gegen Nachmittag zwar auch, aber da tauchen so ein paar Wölkchen auf. Die sind aber völlig harmlos. Ansonsten bitte denkt an genügend Wasser. Außerdem die Sonnencreme und vielleicht noch die Badesachen für nach der Arbeit.
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2: Es ist gerade nicht viel los auf den Trierer Straßen. Ich wünsche euch also eine gute und sichere Fahrt.
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2: Es wird geblitzt in der Aachener Straße bei der Römerbrücke in Richtung Pallien. Da sind 30 erlaubt. Außerdem steht einer in der Paulinstraße, hier auch 30 fahren. Auf der A64 geht's weiter mit einem Blitzer in Richtung Trier-Ehrang. Da sind 80. Außerdem steht auf der A1 bei Rewenig eine Abstandsmessung. Passt also ein bisschen auf und falls noch was ist, gerne melden.
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1: Heute hat die kleine Ayla bei uns in Trier den ersten Strahl ihres Lebens auf der Haut gefühlt. Du bringst auch Licht in unser Leben, denn dein aus dem Arabischen stammender Name bedeutet die Helligkeit. Die deutsche Sängerin Helene Fischer bringt auch mit ihren Shows Licht in unser Leben. Sie wird heute 41 Jahre alt. Alles Gute, ihr beiden.
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1: Ich bin Diana Kramer. Wieder ein Fall, bei dem ein Test mit künstlicher Intelligenz aus dem Ruder gelaufen ist. Britische Sicherheitsforscher ertappten ein KI-Modell beim Versuch, eine Schwachstelle in öffentlich zugängliche Software einzuschleusen. Besonders brisant dabei, die KI wollte dafür auch einen zuständigen Menschen manipulieren.
2: KI-Modelle sollen selbstständig Aufgaben lösen. Problematisch wird's aber, wenn sie selbst zum Hacker werden. Um das zu testen, hatten britische Forscher den Modellen von Anthropic und des ChatGPT-Entwicklers OpenAI Zugang zum Internet gewährt. Statt sich aber nur Softwarewerkzeuge zu holen, um eine Aufgabe zu erfüllen, legte sich die Anthropic-KI einen Account zu, erschuf Fake-Identitäten und versuchte gezielt, einen Betreuer der Software zu manipulieren. Verschickt wurden auch Phishing-Mails zum Abgreifen sensibler Daten. Bemerkt hatten die Forscher das Ganze wohl auch erst bei einer späteren Auswertung. Katrin Müller, Nachrichtenredaktion.
1: Die Debatte um die Abschaffung der abschlagsfreien Frührente nach 45 Beitragsjahren tobt. Unionsfraktionschef Thorsten Frei hat jetzt nochmals betont, dass er eine Abkehr von dem Vorhaben für ausgeschlossen hält. Die Kosten der abschlagsfreien Frührente beliefen sich auf etwa 10 Milliarden Euro pro Jahr, sagte er im ZDF-Morgenmagazin. Deshalb sei sie auch Bestandteil eines größeren Konzeptes. FIFA-Boss Gianni Infantino hat für heute zu einer Krisensitzung des Fußball-Weltverbands nach Marokko geladen. Das berichten britische Medien. Es sei allerdings unklar, was der Schweizer genau besprechen wolle.
3: Das hochrangige Treffen ist in Rabat geplant, wo im März auch die nächste FIFA-Präsidentenwahl ansteht. Infantino würde sich gerne für eine weitere Amtszeit wählen lassen, aber die Luft für ihn wird nach dem gescheiterten Investorendeal immer dünner. Schwere Vorwürfe kommen auch vom Chef des jordanischen Fußballverbands, Prinz Ali bin al-Hussein. Der Druck auf die Verbände, Infantino bei der Wiederwahl zu unterstützen, komme Erpressung gleich, schreibt er bei X. Auf einen freiwilligen Rücktritt deutet nichts hin. Noch am Abend schweckte Infantino bei Instagram in WM-Erinnerungen und postete Unterstützerschreiben einzelner Verbände. Ursula Winkler, Nachrichtenredaktion.
1: Die USA, der Iran und der Oman stehen Berichten zufolge kurz vor einer Übergangslösung zur Öffnung der Straße von Hormuz. Wie das US-Portal Axios berichtet, streben die USA bereits für heute eine Einigung an. Ähnlich äußerte sich auch US-Präsident Donald Trump vor Reportern.
0: Und jetzt noch mehr Informationen aus unserer Region.
4: Ich bin Leo Melchersmann. Am vergangenen Montagmittag ist es in Waldrach zu einem großen Brand gekommen. Nach Angaben der Feuerwehr Ruwa hatte zunächst eine Garage gebrannt. Das Feuer hatte sich allerdings über den angrenzenden Wald ausgebreitet und erreichte eine Größe von etwa 300 Quadratmetern. Insgesamt waren 50 Einsatzkräfte beteiligt und haben den Brand gegen 15 Uhr gelöscht. Verletzt wurde niemand.
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5: 29 Grad Sonnenschein mit ein paar kleinen Wolken und etwas Wind dazu. Also besser geht's eigentlich gar nicht als das Wetter heute in Trier. Morgen wird's ein bisschen kühler im Antenneland, aber trotzdem angenehm. Da liegen die Werte zwischen 18 und 25 Grad und auch da sind wieder 10 Sonnenstunden gemeldet.
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5: Bis auf einen ganz kleinen Stau in der Schöndorfer Straße sehe ich aktuell keinerlei Verkehrsbehinderungen. Von daher gute und freie Fahrt euch.
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5: Wir starten wie immer mit den Blitzeranhängern. Die haben wir zum einen noch in der Paulinstraße Richtung Wasserweg. 30 ist da erlaubt. Dann auf der A64 Höhe der Biberbachtalbrücke. Hier dürft ihr 80 fahren. Und auf der B51 Höhe Bitburg-Maasholder. Hier ist 100. Und mobil geblitzt wird außerdem auch noch in der Aachener Straße in Trier. Auch da ist 30 erlaubt. Dann nochmal auf der B51 bei Esslingen. Auch hier steht 100 dabei. Und eine Abstandsmessung haben wir dann auch noch. Die steht aktuell auf der A1 bei Rivenich.
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5: Kurz nach 10, moin Trier und schönes Bergfest. Wir starten heute mit Comedy in den Mittag, denn Ingrid Kühne kommt nächsten Monat zu uns in die Region, einmal nach Trier und einmal nach Bitburg. Ja, und vorher plaudert sie ein bisschen mit uns aus dem Nähkästchen. Nach zwei Songs geht's los, also bleibt gern dabei.
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0: Antenne Trier hier, ich bin Dori, schön, dass ihr dabei seid.
1: Als Kind hat sie schon Bühnenluft geschnuppert, heute ist sie mit ihren eigenen Comedy-Shows unterwegs. Ingrid Kühne kommt nächsten Monat zu uns in die Region. Wir durften vorab mit ihr quatschen und sie hat uns ein bisschen darüber erzählt, wie ein Solo-Programm bei ihr eigentlich zustande kommt.
2: Boah, ja, meistens aus dem, was man sieht, was man erlebt, was man mitbekommt aus, ich sag mal, aus einem spontanen Satz, den irgendjemand tätigt, wenn man zusammensitzt oder den man irgendwo aufhängt. Ich sag immer am legendärsten mal diese Tanknummer, die ich mal gebracht habe, also ich saß im Auto, mein Mann tankte und ich dachte, wieso schüttelt der denn diesen Tankrüssel ab? Und dann habe ich darauf geachtet und habe gesagt, macht jeder Mann irgendwie und kaum eine Frau. Du siehst solche Sachen und nimmst sie wahr. Und dann musst du sie einfach mal ausformulieren. Und ich glaube, das ist so der Punkt, dass die Leute in meinem Publikum nicht wiedererkennen.
1: Das ist auch, finde ich, bei einer Comedy-Show ziemlich wichtig. Ingrids neues Programm heißt Ja, aber ohne mich. Worum geht's da?
2: Ich bin jetzt in einem Alter, wo man wirklich nicht mehr alles mit sich machen lässt oder alles machen muss, sondern dass man auch da schon mal einfach aus Überzeugung sagen kann, ja, aber ohne mich. So nach dem Motto, ich bin nicht dabei. Und dass man das manchmal auch erst lernen muss, weil wir noch aus so einer Generation kommen. Wir haben immer das gemacht, was man uns sagt. So nach dem Motto, wenn Eltern sagten, so wird das gemacht, dann haben wir das nie in Frage gestellt, sondern haben gemacht. Und irgendwann ist man an einem Punkt in einem Alter, wo man sagt, so, jetzt mache ich eben nicht mehr alles, was andere wollen, sondern ich mache jetzt nur noch das, was ich will.
1: Das ist doch mal eine gute Einstellung. Und die passende Comedy-Show dazu, die könnt ihr dann am 12. September in Bitburg oder am 20. September hier in Trier sehen. Ingrid freut sich auf beide Shows schon sehr.
2: Bitburg hat mein Mann sehr gute Erinnerungen, weil die Stadthalle direkt in der Brauerei liegt. Deswegen freut mein Mann sich besonders auch auf diese Show. Und bei mir ist es so, in Trier bin ich gewesen in der 10. Klasse mit der Abschlussfahrt. Da gab es mal ein Schiff in Trier, was auf der Mosel lag, eine Jugendherberge. Und da sind wir damals gewesen. Darum, also Trier war eine ganz, ganz tolle Abschlussfahrt. Als Stadt fand ich Trier toll, weil wir in Xanten haben ja auch die Römer.
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1: Mit Leo Melchersmann einen schönen Mittwoch zusammen. Am vergangenen Montagmittag ist es in Waldrach zu einem großen Brand gekommen. Nach Angaben der Feuerwehr Ruwer hatte zunächst eine Garage gebrannt. Das Feuer hatte sich allerdings über den angrenzenden Wald ausgebreitet und erreichte eine Größe von etwa 300 Quadratmetern. Insgesamt waren 50 Einsatzkräfte beteiligt und haben den Brand gegen 15 Uhr gelöscht. Verletzt wurde niemand. Die Feuerwehr Trier bereitet sich auf weitere Waldbrände vor. Wie die Stadt berichtet, trainieren die Berufs- und die Freiwillige Feuerwehr regelmäßig. Zudem gab es vor kurzem eine Übung mit Einsatzkräften aus Trier sowie den Landkreisen Trier-Saarburg, Bitburg-Prüm, Bernkastel-Wittlich, Vulkaneifel und Birkenfeld. Die Feuerwehr Trier hat außerdem spezielle Schutzkleidung für Vegetations- und Waldbrände erhalten. Sie ist vergleichsweise leicht und verbessert den Schutz bei lang andauernden Löscharbeiten. In der Oleviger Straße wird im Ortskern ein Kran abgebaut. Deshalb ist die Straße in Richtung Innenstadt heute noch bis 14 Uhr gesperrt. Das melden die Stadtwerke Trier. Die Busse der Linien 6 und 81 fahren stadteinwärts eine Umleitung. Mehrere Haltestellen wurden verlegt. In Richtung Trimmelter Hof fahren die Busse die reguläre Route. Anwohner des Feiener Wegs in Trier beschweren sich aktuell darüber, dass vermehrt Autofahrer mit überhöhter Geschwindigkeit dort unterwegs seien. Das meldet der Volksfreund. Wegen einer Baustelle in der Pellinger Straße müssen momentan viele Autofahrer auf den Feiener Weg ausweichen. Daher ist die Straße ungewöhnlich hoch frequentiert. Obwohl in der Spielstraße nur Schrittgeschwindigkeit erlaubt ist, berichtet eine Anwohnerin von Autos, die bis zu 70 km/h schnell gewesen sein sollen. Eine Beschwerde beim Ordnungsamt und der Polizei war offenbar erfolglos. Die Stadt Trier behält sich vor, gegebenenfalls eine Durchfahrtsbeschränkung für den Feiener Weg zu verhängen. Und das Beste kommt zum Schluss. In Trier sind in den kommenden Wochen mehrere Veranstaltungen rund um den Fietz geplant. Das hat die Stadt bekannt gegeben. Am 22. August können Interessierte das traditionelle Fietzfest auf dem Domfreihof feiern. Zudem gibt es vom 17. bis zum 29. August eine Ausstellung in der Stadtbücherei über den Fietz. Diese dreht sich unter anderem um das Tourismusprojekt Fietzstraße, das Fietzfest und die Aktivitäten der Trierer Fietzbruderschaft.
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2: Es bleibt weiterhin richtig schön sommerlich im Antenneland. Heute den ganzen Tag über weiterhin Sonnenschein mit ein paar Wölkchen und etwas Wind dazu. Und morgen das gleiche Spiel nochmal, allerdings mit etwas kühleren Temperaturen. Die liegen dann zwischen 18 und 25 Grad. Nicht so wie heute bei 29.
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2: Bis auf einen ganz kleinen Stau in der Schöndorfer Straße sehe ich aktuell keinerlei Verkehrsbehinderungen. Von daher gute und freie Fahrt euch.
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2: Wir starten wie immer mit den Blitzeranhängern. Die haben wir zum einen noch in der Paulinstraße Richtung Wasserweg. 30 ist da erlaubt. Dann auf der A64 Höhe der Biberbachtalbrücke. Hier dürft ihr 80 fahren. Und auf der B51 Höhe Bitburg-Maasholder. Hier ist 100. Und mobil geblitzt wird außerdem auch noch in der Aachener Straße in Trier. Auch da ist 30 erlaubt. Dann nochmal auf der B51 bei Esslingen. Auch hier steht 100 dabei. Und eine Abstandsmessung haben wir dann auch noch. Die steht aktuell auf der A1 bei Rievenich.
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4: Im frühen Handel ist am deutschen Aktienmarkt der DAX weiter gestiegen. Der DAX verbessert sich zunächst um 0,6% auf 26.370 Punkte und setzt damit seine Rekordjagd der vergangenen Tage fort. Aus New York kommt eine positive Vorgabe. Laut IFO-Institut hat sich die Stimmung in der deutschen Autoindustrie etwas gebessert. Die Autowerte können denn hier auch zunächst einmal leicht zulegen. Fest auch Bayer, Fresenius und Siemens Energy. Infineon mit guten Quartalszahlen inklusive Umsatzrekord. Die Infineon-Aktie fällt jedoch vorerst um 3%, nachdem sie zuletzt geklettert war. Der Euro war am Morgen leicht auf 1,1540 Dollar gestiegen. Aus Frankfurt, Klaus Bente.
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1: Ich bin Diana Kramer. Wieder ein Fall, bei dem ein Test mit künstlicher Intelligenz aus dem Ruder gelaufen ist. Britische Sicherheitsforscher ertappten ein KI-Modell beim Versuch, eine Schwachstelle in öffentlich zugängliche Software einzuschleusen. Besonders brisant dabei, die KI wollte dafür auch einen zuständigen Menschen manipulieren.
2: KI-Modelle sollen selbstständig Aufgaben lösen. Problematisch wird's aber, wenn sie selbst zum Hacker werden. Um das zu testen, hatten britische Forscher den Modellen von Anthropic und des ChatGPT-Entwicklers OpenAI Zugang zum Internet gewährt. Statt sich aber nur Softwarewerkzeuge zu holen, um eine Aufgabe zu erfüllen, legte sich die Anthropic-KI einen Account zu, erschuf Fake-Identitäten und versuchte gezielt, einen Betreuer der Software zu manipulieren. Verschickt wurden auch Phishing-Mails zum Abgreifen sensibler Daten. Bemerkt hatten die Forscher das Ganze wohl auch erst bei einer späteren Auswertung. Katrin Müller, Nachrichtenredaktion.
1: Die Debatte um die Abschaffung der abschlagsfreien Frührente nach 45 Beitragsjahren tobt. Unionsfraktionschef Thorsten Frey hat jetzt nochmals betont, dass er eine Abkehr von dem Vorhaben für ausgeschlossen hält. Die Kosten der abschlagsfreien Frührente beliefen sich auf etwa 10 Milliarden Euro pro Jahr, sagte er im ZDF-Morgenmagazin. Deshalb sei sie auch Bestandteil eines größeren Konzeptes. FIFA-Boss Gianni Infantino hat für heute zu einer Krisensitzung des Fußball-Weltverbands nach Marokko geladen. Das berichten britische Medien. Es sei allerdings unklar, was der Schweizer genau besprechen wolle.
3: Das hochrangige Treffen ist in Rabat geplant, wo im März auch die nächste FIFA-Präsidentenwahl ansteht. Infantino würde sich gerne für eine weitere Amtszeit wählen lassen, aber die Luft für ihn wird nach dem gescheiterten Investorendeal immer dünner. Schwere Vorwürfe kommen auch vom Chef des jordanischen Fußballverbands, Prinz Ali bin al-Hussein. Der Druck auf die Verbände, Infantino bei der Wiederwahl zu unterstützen, komme Erpressung gleich, schreibt er bei X. Auf einen freiwilligen Rücktritt deutet nichts hin. Noch am Abend schweckte Infantino bei Instagram in WM-Erinnerungen und postete Unterstützerschreiben einzelner Verbände. Ursula Winkler, Nachrichtenredaktion.
1: Die USA, der Iran und der Oman stehen Berichten zufolge kurz vor einer Übergangslösung zur Öffnung der Straße von Hormuz. Wie das US-Portal Axios berichtet, streben die USA bereits für heute eine Einigung an. Ähnlich äußerte sich auch US-Präsident Donald Trump vor Reportern.
0: Und jetzt noch mehr Informationen aus unserer Region.
4: Ich bin Leo Melchersmann. Die Feuerwehr Trier bereitet sich auf weitere Waldbrände vor. Das meldet die Stadt. Dazu trainieren die Berufs- und die Freiwillige Feuerwehr regelmäßig. Zudem gab es vor kurzem eine Übung mit Einsatzkräften aus Trier sowie den Landkreisen Trier-Saarburg, Bitburg-Prüm, Bernkastel-Wittlich, Vulkaneifel und Birkenfeld. Die Feuerwehr Trier hat außerdem spezielle Schutzkleidung für Vegetations- und Waldbrände erhalten.
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5: 29 Grad Sonnenschein mit ein paar kleinen Wolken und etwas Wind dazu. Also besser geht's eigentlich gar nicht als das Wetter heute in Trier. Morgen wird's ein bisschen kühler im Antenneland, aber trotzdem angenehm. Da liegen die Werte zwischen 18 und 25 Grad und auch da sind wieder 10 Sonnenstunden gemeldet.
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5: Wir starten wie immer mit den Blitzeranhängern. Die haben wir zum einen noch in der Paulinstraße Richtung Wasserweg. 30 ist da erlaubt. Dann auf der A64 Höhe der Biberbachtalbrücke. Hier dürft ihr 80 fahren. Und auf der B51 Höhe Bitburg-Marsholder. Hier ist 100. Und mobil geblitzt wird außerdem auch noch in der Aachener Straße in Trier. Auch da ist 30 erlaubt. Dann nochmal auf der B51 bei Esslingen. Auch hier steht 100 dabei. Und eine Abstandsmessung haben wir dann auch noch. Die steht aktuell auf der A1 bei Rievenich.
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5: Sommer in Trier bedeutet viele Feste und vor allem ganz viel Musik. Wir haben euch in der City mal nach euren Nummer 1 Sommerhits gefragt. Und ich würde sagen, da hören wir gleich nach zwei Hits mal zusammen rein. Ich bin Dori, schön, dass ihr dabei seid.
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0: Antenne Trier hier mit mir, Dori. Hallo zusammen.
1: Die ersten beiden Sommermonate, die sind mittlerweile rum und ich würde mal sagen, die haben wir hier in Trier ganz gut genutzt, ne? Porta hoch 3, Altstadtfest, zur Lauben, Oleviger Weinfest und. Und all diese Momente haben was gemeinsam, denn die richtige Musik, die ist immer dabei. Deswegen haben wir euch in der Trierer City gefragt, was war denn so euer Sommersong des Jahres 2026?
2: Für mich war es Ordinary.
1: Alex Warren, ja, ist ein guter Song, kann ich auf jeden Fall bestätigen, aber so richtig sommerlich klingt er jetzt für mich noch nicht. Was hört ihr denn sonst noch im Sommer?
3: Summer of 69 höre ich gerne.
1: Oh ja, da kommt der Sommer für mich schon eher durch. Was könnt ihr denn noch so empfehlen? Vielleicht auch mal was Chilliges für so einen leckeren Drink am Moselstrand?
4: Show me love.
1: Da sehe ich mich definitiv mit einem Liegestuhl und einer Pina Colada in der Hand. Und einen nehmen wir noch in die Playlist, würde ich sagen.
5: Für mich Stargazing von Miles Smith. Also den höre ich am meisten im Moment.
1: Also ob das jetzt wirklich für den Sommer geschrieben wurde, ich weiß ja nicht. Apropos, was macht denn für euch überhaupt einen richtigen Sommerhit aus?
2: Man verspürt gute Laune, denkt sofort an gutes Wetter, gemeinsame Zeit mit Freunden, draußen sitzen und man vergisst die alltäglichen Sorgen.
6: Dass er einen so aufpusht, irgendwie ja, eine gute Energie gibt, also nicht zu ruhig, nicht zu langsam für mich, also eher was so ein bisschen Tempo hat einfach. Ja.
7: Eine gute Stimmung und dass es auch um den Sommer geht.
8: Den man richtig oft hören kann, ohne dass man denkt, oh, nächstes Lied oder so.
9: Ein guter Sommerhit, ich denke, der strahlt sofort irgendwie so ein Sonnenschein aus und dass man direkt an Sommer auch denken muss, dass man mitfühlen kann. Viele spanische Songs strahlen das so irgendwie komplett aus und ja.
10: Auf jeden Fall ein bisschen spanischer Vibe muss dabei sein, glaube ich. Auf jeden Fall und ja, gute Beats.
5: Für mich ist es, glaube ich, eher so die Stimmung, in der man selbst ist. Also, dass das einen einfach, keine Ahnung, für den Vibe einfach so was dazu gibt und man, wenn man irgendwo chillt, das Lied einfach gerne hört, wenn das Wetter gut ist.
1: Ja, die Spanier, die wissen halt einfach, wie man den Sommer richtig genießt. Und ich würde mal sagen, dann spiele ich euch doch jetzt einen meiner Best-of-Sommerhits, natürlich auch in Spanisch.
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1: Mit Leo Melchersmann einen schönen Mittwoch zusammen. Am vergangenen Montagmittag ist es in Waldrach zu einem großen Brand gekommen. Nach Angaben der Feuerwehr Ruwa hatte zunächst eine Garage gebrannt. Das Feuer hatte sich allerdings über den angrenzenden Wald ausgebreitet und erreichte eine Größe von etwa 300 Quadratmetern. Insgesamt waren 50 Einsatzkräfte beteiligt und haben den Brand gegen 15 Uhr gelöscht. Verletzt wurde niemand. Die Feuerwehr Trier bereitet sich auf weitere Waldbrände vor. Wie die Stadt berichtet, trainieren die Berufs- und die Freiwillige Feuerwehr regelmäßig. Zudem gab es vor kurzem eine Übung mit Einsatzkräften aus Trier sowie den Landkreisen Trier-Saarburg, Bitburg-Prüm, Bernkastel-Wittlich, Vulkaneifel und Birkenfeld. Die Feuerwehr Trier hat außerdem spezielle Schutzkleidung für Vegetations- und Waldbrände erhalten. Sie ist vergleichsweise leicht und verbessert den Schutz bei lang andauernden Löscharbeiten. In der Oleviger Straße wird im Ortskern ein Kran abgebaut. Deshalb ist die Straße in Richtung Innenstadt heute noch bis 14 Uhr gesperrt. Das melden die Stadtwerke Trier. Die Busse der Linien 6 und 81 fahren stadteinwärts eine Umleitung. Mehrere Haltestellen wurden verlegt. In Richtung Trimmelter Hof fahren die Busse die reguläre Route. Anwohner des Feiener Wegs in Trier beschweren sich aktuell darüber, dass vermehrt Autofahrer mit überhöhter Geschwindigkeit dort unterwegs seien. Das meldet der Volksfreund. Wegen einer Baustelle in der Pellinger Straße müssen momentan viele Autofahrer auf den Feiener Weg ausweichen. Daher ist die Straße ungewöhnlich hoch frequentiert. Obwohl in der Spielstraße nur Schrittgeschwindigkeit erlaubt ist, berichtet eine Anwohnerin von Autos, die bis zu 70 km/h schnell gewesen sein sollen. Eine Beschwerde beim Ordnungsamt und der Polizei war offenbar erfolglos. Die Stadt Trier behält sich vor, gegebenenfalls eine Durchfahrtsbeschränkung für den Feiener Weg zu verhängen. Und das Beste kommt zum Schluss. In Trier sind in den kommenden Wochen mehrere Veranstaltungen rund um den Fietz geplant. Das hat die Stadt bekannt gegeben. Am 22. August können Interessierte das traditionelle Fietzfest auf dem Domfreihof feiern. Zudem gibt es vom 17. bis zum 29. August eine Ausstellung in der Stadtbücherei über den Fietz. Diese dreht sich unter anderem um das Tourismusprojekt Fietzstraße, das Fietzfest und die Aktivitäten der Trierer Fietzbruderschaft.
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2: Es bleibt weiterhin richtig schön sommerlich im Antenneland. Heute den ganzen Tag über weiterhin Sonnenschein mit ein paar Wölkchen und etwas Wind dazu. Und morgen das gleiche Spiel nochmal, allerdings mit etwas kühleren Temperaturen. Die liegen dann zwischen 18 und 25 Grad. Nicht so wie heute bei 29.
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2: Aktuell staut es sich die Bitburger runter in Fahrtrichtung Innenstadt. Da braucht ihr schon gute 10 Minuten länger und auch auf der Römerbrücke Richtung City sind es so um die 3 Minuten. Das Gute ist aber, ansonsten sehe ich keine Staus. Also das sind die einzigen Stellen, an denen ihr mehr Zeit braucht. Ansonsten kommt ihr gut durch.
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2: Wir starten wie immer mit den Blitzer-Anhängern. Die haben wir zum einen noch in der Paulinstraße Richtung Wasserweg. 30 ist da erlaubt. Dann auf der A64 Höhe der Biberbachtalbrücke. Hier dürft ihr 80 fahren. Und auf der B51 Höhe Bitburg-Maasholder. Hier ist 100. Und mobil geblitzt wird außerdem auch noch in der Aachener Straße in Trier. Auch da ist 30 erlaubt. Dann nochmal auf der B51 bei Esslingen. Auch hier steht 100 dabei. Und eine Abstandsmessung haben wir dann auch noch. Die steht aktuell auf der A1 bei Rievenich.
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2: 5. August 1985. Bruce Springsteen steigt mit Glory Days in die Charts ein. Bruce Springsteen wird 1949 in New Jersey geboren. Mit Anfang 20 hat er einen großen Traum. Er will Musiker werden. Sein großes Vorbild ist Bob Dylan. Genauso erfolgreich will er werden, wenn nicht sogar noch viel erfolgreicher. Mit den beiden ersten Alben klappt das nicht so richtig. Also gibt ihm das Label noch eine allerletzte Chance. Wenn die Verkaufszahlen weiterhin so mies sind, dann war's das mit seiner Musikkarriere. Aber Bruce scheint exakt diesen Druck zu brauchen. Er geht nochmal in sich und ändert für das dritte Album Born to Run seinen Stil komplett. Weniger Bob Dylan, mehr Bruce Springsteen. Und damit wird er 1975 sofort zum absoluten Weltstar. 10 Jahre später ist Bruce Springsteen der Boss. Auf der ganzen Welt hören Millionen Menschen seine Songs. Album für Album landet ganz oben in den Charts. Man sollte meinen, da geht es eigentlich nicht mehr weiter. Pustekuchen. Sein 7. Album, Born in the USA, wird sein größter Erfolg. Jede der 7 Singles, die veröffentlicht werden, wird ein Riesenhit. Und eine davon ist Glory Days.

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1: Ich bin Diana Kramer. Am Leipziger Flughafen ist nach Angaben eines NATO-Sprechers eine Drohne in der Nähe eines ukrainischen Flugzeugs gesichtet worden. Die Polizei habe das Fluggerät abgefangen. Nach Informationen aus Sicherheitskreisen sollen an der Drohne auch Sprengstoff und ein Zünder befestigt gewesen sein.
2: Kurz vor Mitternacht wurde die Drohne in der Nähe einer ukrainischen Transportmaschine entdeckt. Die Bundespolizei holte sie vom Himmel und untersuchte sie dann mit einem Röntgengerät. Auch ein Sprengstoffroboter kam laut Polizei Sachsen zum Einsatz. Gleichzeitig wurde am Leipziger Flughafen auch ein verdächtiger Gegenstand gefunden. Deswegen wurde der Flugbetrieb in der Nacht eingestellt. Ob diese beiden Vorfälle zusammenhängen, kann die Polizei im Moment noch nicht sagen. Die Ermittlungen laufen noch. Dafür ist ein Teil des Flughafens auch immer noch gesperrt. Fiona Reinhardt, Nachrichtenredaktion.
1: Die Debatte um die Abschaffung der abschlagsfreien Frührente nach 45 Beitragsjahren tobt. Unionsfraktionschef Thorsten Frei hat nochmals betont, dass er eine Abkehr von dem Vorhaben für ausgeschlossen hält. Die Kosten der abschlagsfreien Frührente beliefen sich auf etwa 10 Milliarden Euro pro Jahr, sagte Frei im ZDF-Morgenmagazin. Deshalb sei sie Bestandteil eines größeren Konzeptes. Durch einen russischen Raketenangriff auf die ukrainische Hauptstadt Kiew und deren Umland sind nach Behördenangaben mindestens 15 Menschen getötet worden. Das teilte der Katastrophenschutz mit. Außerdem habe es Dutzende Verletzte gegeben.
3: Die ukrainische Flugabwehr konnte bei dem massiven russischen Angriff nicht eine der 2 Dutzend ballistischen Raketen abschießen. Dem Land fehlt es an Flugabwehrraketen. Das Verteidigungsministerium hier in Moskau bestätigte, dass vor allem auch Logistik- und Lagerzentren angegriffen worden seien als Antwort. Die Ukraine greift seit Wochen solche Zentren hier in Russland an. Moskau setzt in seinem Krieg inzwischen immer mehr Raketen ein, statt wie bisher Drohnen, und erhöht so weiter den Druck auf Kiew. Aus Moskau, Ulf Mauder.
1: Zum Sport. Florian Wellbrock hat bei den Europameisterschaften in Paris seine 2. Goldmedaille im Freiwasserschwimmen geholt. Der 28-jährige gebürtige Bremer gewann nach seinem Sieg über die olympischen 10 Kilometer auch das Rennen über die halbe Distanz in der Seine. Für Wellbrock war es die 5. Medaille bei Europameisterschaften im Freiwasser.
0: Und jetzt noch mehr Informationen aus unserer Region.
4: Ich bin Leo Melchersmann. Am vergangenen Montagmittag ist es in Waldrach zu einem großen Brand gekommen. Nach Angaben der Feuerwehr Ruwa hatte zunächst eine Garage gebrannt. Das Feuer hatte sich allerdings über den angrenzenden Wald ausgebreitet und erreichte eine Größe von etwa 300 Quadratmetern. Insgesamt waren 50 Einsatzkräfte beteiligt und haben den Brand gegen 15 Uhr gelöscht. Verletzt wurde niemand.
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5: Aktuell hat sich ziemlich zugezogen hier über Trier, aber keine Sorge, die Wolken machen heute im Laufe des Tages immer mal wieder der Sonne Platz. Es geht ein bisschen Wind dazu und angenehme 29 Grad gibt's dazu. Ja, also, dass man das mal angenehm nennt, hätte ich auch nicht gedacht. Aber immerhin nicht über 30 Grad. Morgen ebenfalls ein bisschen kühler sogar, 25 Grad sind gemeldet, aber dazu dann auch wieder viel Sonnenschein. Erstmal kein Regen in Sicht.
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5: Aktuell gibt es keine größeren Staustellen in Trier. Ihr solltet überall gut durchkommen.
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5: Geblitzt wird immer noch aus dem Anhänger raus in der Paulinstraße Richtung Wasserweg. Hier ist 30. Dann auf der A64 an der Biberbachtalbrücke. Hier ist 80 erlaubt Richtung Trier. Und auf der B51 Höhe Bitburg-Marsholder steht auch noch ein Anhänger. Hier ist 100 erlaubt. Und mobil geblitzt wird dann noch ein Stückchen weiter unten Richtung Trier auf der B51 bei Esslingen. Und eine Abstandsmessung haben wir noch auf der A1 bei Rievenich.
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5: Mittagszeit in Trier und damit guten Appetit oder schöne Mittagspause wünsche ich euch. Wir nutzen die Stunde gleich mal wieder für einen Blick in den Veranstaltungskalender und zwar nach Maggie Reilly und Mark Amber. Ich bin Dori, schönes Bergfest.
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1: Musikfans, aufgepasst. Das Landesjugendorchester Sachsen macht Halt in Trier. Mit im Gepäck das A Cappella-Programm Erneuerung. Eine rund 45-minütige Reise durch 5 Jahrhunderte Musikgeschichte. Den Auftakt macht Schuberts Leiermann. Es geht um Sehnsucht, Aufbruch, aber auch um die Verzweiflung angesichts von Zerstörung. Schaut heute

0: Bass und Drums sorgt sie für ordentlich Stimmung und gute Musik. Einlass ist morgen um 19 Uhr und Tickets bekommt ihr ab 15 Euro bei Ticket Regional. Und noch mehr Musik gibt's mit Cat und ihrem neuen Album Alive morgen in Nittel zu sehen. 4 Studioalben und jede Menge internationale Aufmerksamkeit machen Cat zu einer der spannendsten Stimmen ihrer Generation. Ihre Songs sind voller Lebensfreude und Leichtigkeit, gehen aber genauso in die Tiefe. Eine Mischung aus dem zeitlosen Sound der 60er und 70er und frischem Indie. Viele verschiedene Instrumente, jede Menge Dynamik, Können und Humor bringt Cat zusammen mit ihrer Band auf die Bühne. Los geht's morgen um 20 Uhr und Tickets findet ihr bei Eventim.
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1: Mit Leo Melchersmann einen schönen Mittwoch zusammen. Am vergangenen Montagmittag ist es in Waldrach zu einem großen Brand gekommen. Nach Angaben der Feuerwehr Ruwa hatte zunächst eine Garage gebrannt. Das Feuer hatte sich allerdings über den angrenzenden Wald ausgebreitet und erreichte eine Größe von etwa 300 Quadratmetern. Insgesamt waren 50 Einsatzkräfte beteiligt und haben den Brand gegen 15 Uhr gelöscht. Verletzt wurde niemand. Die Feuerwehr Trier bereitet sich auf weitere Waldbrände vor. Wie die Stadt berichtet, trainieren die Berufs- und die Freiwillige Feuerwehr regelmäßig. Zudem gab es vor kurzem eine Übung mit Einsatzkräften aus Trier sowie den Landkreisen Trier-Saarburg, Bitburg-Prüm, Bernkastel-Wittlich, Vulkaneifel und Birkenfeld. Die Feuerwehr Trier hat außerdem spezielle Schutzkleidung für Vegetations- und Waldbrände erhalten. Sie ist vergleichsweise leicht und verbessert den Schutz bei lang andauernden Löscharbeiten. In der Oleviger Straße wird im Ortskern ein Kran abgebaut. Deshalb ist die Straße in Richtung Innenstadt heute noch bis 14 Uhr gesperrt. Das melden die Stadtwerke Trier. Die Busse der Linien 6 und 81 fahren stadteinwärts eine Umleitung. Mehrere Haltestellen wurden verlegt. In Richtung Trimmelter Hof fahren die Busse die reguläre Route. Anwohner des Feiener Wegs in Trier beschweren sich aktuell darüber, dass vermehrt Autofahrer mit überhöhter Geschwindigkeit dort unterwegs seien. Das meldet der Volksfreund. Wegen einer Baustelle in der Pellinger Straße müssen momentan viele Autofahrer auf den Feiener Weg ausweichen. Daher ist die Straße ungewöhnlich hoch frequentiert. Obwohl in der Spielstraße nur Schrittgeschwindigkeit erlaubt ist, berichtet eine Anwohnerin von Autos, die bis zu 70 km/h schnell gewesen sein sollen. Eine Beschwerde beim Ordnungsamt und der Polizei war offenbar erfolglos. Die Stadt Trier behält sich vor, gegebenenfalls eine Durchfahrtsbeschränkung für den Feiener Weg zu verhängen. Und das Beste kommt zum Schluss. In Trier sind in den kommenden Wochen mehrere Veranstaltungen rund um den Fietz geplant. Das hat die Stadt bekannt gegeben. Am 22. August können Interessierte das traditionelle Fietzfest auf dem Domfreihof feiern. Zudem gibt es vom 17. bis zum 29. August eine Ausstellung in der Stadtbücherei über den Fietz. Diese dreht sich unter anderem um das Tourismusprojekt Fietzstraße, das Fietzfest und die Aktivitäten der Trierer Fietzbruderschaft.
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2: Es bleibt weiterhin richtig schön sommerlich im Antenneland. Heute den ganzen Tag über weiterhin Sonnenschein mit ein paar Wölkchen und etwas Wind dazu. Und morgen das gleiche Spiel nochmal, allerdings mit etwas kühleren Temperaturen. Die liegen dann zwischen 18 und 25 Grad. Nicht so wie heute bei 29.
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2: Aktuell gibt es keine größeren Staustellen in Trier. Ihr solltet überall gut durchkommen.
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2: Geblitzt wird immer noch aus dem Anhänger raus in der Paulinenstraße Richtung Wasserweg. Hier ist 30. Dann auf der A64 an der Biberbachtalbrücke. Hier ist 80 erlaubt Richtung Trier. Und auf der B51 Höhe Bitburg-Marsholder steht auch noch ein Anhänger. Hier ist 100 erlaubt. Und mobil geblitzt wird dann noch ein Stückchen weiter unten Richtung Trier auf der B51 bei Esslingen. Und eine Abstandsmessung haben wir noch auf der A1 bei Rievenich.
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1: Ich bin Diana Kramer. Russland hat die Ukraine einmal mehr mit einer massiven Angriffswelle überzogen. Dabei wurden nach Angaben der ukrainischen Behörden in der Hauptstadt Kiew und im Umland mindestens 15 Menschen getötet.
2: Die ukrainische Flugabwehr konnte bei dem massiven russischen Angriff nicht eine der 2 Dutzend ballistischen Raketen abschießen. Dem Land fehlt es an Flugabwehrraketen. Das Verteidigungsministerium hier in Moskau bestätigte, dass vor allem auch Logistik- und Lagerzentren angegriffen worden seien als Antwort. Die Ukraine greift seit Wochen solche Zentren hier in Russland an. Aus Moskau, Ulf Mauder.
1: Bedrohlicher Zwischenfall am Leipziger Flughafen. Dort ist in der Nacht nach Angaben eines NATO-Sprechers eine Drohne in der Nähe eines ukrainischen Transportflugzeugs abgefangen worden. Nach Informationen aus Sicherheitskreisen soll an der Drohne Sprengstoff mit einem Zünder befestigt gewesen sein. Der Flughafen Leipzig-Halle hatte in der Nacht den Flugbetrieb eingestellt. Wieder ein Fall, bei dem ein Test mit künstlicher Intelligenz aus dem Ruder gelaufen ist. Britische Sicherheitsforscher ertappten ein KI-Modell beim Versuch, eine Schwachstelle in öffentlich zugängliche Software einzuschleusen. Besonders brisant, die KI wollte dafür auch einen zuständigen Menschen manipulieren.
3: KI-Modelle sollen selbstständig Aufgaben lösen. Problematisch wird's aber, wenn sie selbst zum Hacker werden. Um das zu testen, hatten britische Forscher den Modellen von Anthropic und des ChatGPT-Entwicklers OpenAI Zugang zum Internet gewährt. Statt sich aber nur Softwarewerkzeuge zu holen, um eine Aufgabe zu erfüllen, legte sich die Anthropic-KI einen Account zu, erschuf Fake-Identitäten und versuchte gezielt, einen Betreuer der Software zu manipulieren. Verschickt wurden auch Phishing-Mails zum Abgreifen sensibler Daten. Bemerkt hatten die Forscher das Ganze wohl auch erst bei einer späteren Auswertung. Katrin Müller, Nachrichtenredaktion.
1: Weit mehr als 100.000 Personen haben seit dem 19. Mai schon einen Antrag auf Förderung eines E-Autos gestellt. Laut dem Bundesamt für Wirtschaft und Ausfuhrkontrolle beziehen sich mehr als 90% der Anträge auf reine E-Autos, die übrigen auf Hybride oder Autos mit sogenannten Reichweitenverlängerern. Voraussetzung für die Förderung ist eine Zulassung des Fahrzeugs seit dem 1. Januar dieses Jahres. Für das Förderprogramm stehen bis 2029 3 Milliarden € zur Verfügung. Das soll für 800.000 Fahrzeuge ausreichen.
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4: Ich bin Ella Dümek. Beim Waldbrand am Asberg bei Salmtal ist die Lage inzwischen unter Kontrolle. Laut der Feuerwehr der Verbandsgemeinde Wittlich-Land sind die offenen Flammen weitestgehend gelöscht und rund 150 Einsatzkräfte waren im Einsatz. Unterstützt werden sie dabei von einem Löschhubschrauber der Polizei sowie einer Drohneneinheit. Verletzt wurde bei dem Einsatz nach bisherigen Erkenntnissen niemand. Zur Brandursache gibt es bislang aber keine Informationen.
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5: 29 Grad Sonnenschein mit ein paar kleinen Wolken und etwas Wind dazu. Also besser geht's eigentlich gar nicht als das Wetter heute in Trier. Morgen wird's ein bisschen kühler im Antenneland, aber trotzdem angenehm. Da liegen die Werte zwischen 18 und 25 Grad und auch da sind wieder 10 Sonnenstunden gemeldet.
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5: So, die Straßen hier in Trier und Umgebung sind aktuell alle frei. Ich wünsche euch eine gute Fahrt.
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5: Wir stoppen am Trierer Stadtgebiet. Da haben wir einmal den Blitzeranhänger. Immer noch in der Paulinstraße Richtung Wasserweg. Hier ist 30 erlaubt. Neu dazugekommen ist noch ein mobiler Blitzer in der Franz-Ludwig-Straße. Auch hier bitte schön langsam fahren. Auch da ist 30 erlaubt. Dann haben wir die A64 Höhe der Biberbachtalbrücke Richtung Trier-Erang. Da ist auch 80 erlaubt. Hier steht ein Blitzeranhänger. Und 100 fahren dürft ihr auf der B51 Höhe Bitburg-Maßholde. Auch da steht ein Anhänger. Wenn ihr noch was habt für uns, dann gerne durchklingeln unter Trier 462 88 4 und der Null.
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5: Kurz nach eins haben wir's. Ich bin Lori und wir machen hier direkt weiter mit Billy Joel. We didn't start the fire. Schön, dass ihr dabei seid.

0: 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Hallo zusammen, ich bin Dori, ihr hört die Antenne. Schön, dass ihr dabei seid. Liebe Trierer, ich weiß ja nicht, wie es euch geht, aber was für mich so richtig den Sommer ausmacht, ist der Blick auf die Porta Nigra und vor allem die Palmen davor. Die gehören mittlerweile ja wirklich einfach zum Stadtbild dazu in der schönen Jahreszeit. Und auch wenn die Palmen klimatisch eigentlich woanders zu Hause sind, sind sie schon seit einer ganzen Weile bei uns wohnhaft. Das hat uns Stadtgrünchef Christian Thesen nämlich im Interview verraten.
1: Diese Palmen sind für uns schon was ganz Besonderes. Also teilweise sind da wirklich historische Pflanzen auch dabei, die sogar schon über 100 Jahre alt sind. Da gibt es noch alte Geschichten wie die Gärtnermeister, die in den Bombennächten um den Zweiten Weltkrieg im Winter am Weißhauswald gesichert und gepflegt haben.
0: Also richtig geschichtsträchtig, die Bäumchen. Mittlerweile fühlen sich die Palmen hier in Trier wegen des Klimawandels tatsächlich ein bisschen wohler. Den Winter über müssen sie aber trotzdem noch eingelagert werden.
1: Wir haben dazu in unserem Betriebshof eine Orangerie, wo die also den Winter verbringen. So ab Oktober fangen wir an, die wieder abzubauen. Die werden dann rüber transportiert und da so roundabout bis Ostern, so ein bisschen abhängig von den Temperaturen, quasi nochmal in ihrem Winterbett gepflegt halt. Da werden die auch nochmal überarbeitet, möglicherweise umgetropft, gedüngt und was man so macht, damit sie dann für die neue Saison quasi wieder einsatzbereit sind und auch dann wieder an ihre Orte kommen.
0: Bis es in die Winterpause geht, können wir uns aber noch ein Weilchen über die Palmen vor der Porta freuen. Jetzt mit ein bisschen mehr Hintergrundwissen.
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1: Mit Ella Dümek einen schönen Mittwoch. Beim Waldbrand am Asberg bei Salmtal ist die Lage inzwischen unter Kontrolle. Laut der Feuerwehr der Verbandsgemeinde Wittlich-Land sind die offenen Flammen weitestgehend gelöscht und rund 150 Einsatzkräfte waren im Einsatz. Unterstützt werden sie dabei von einem Löschhubschrauber der Polizei sowie einer Drohneneinheit. Verletzt wurde bei dem Einsatz nach bisherigen Erkenntnissen niemand. Zur Brandursache gibt es bislang aber keine Informationen. Vor dem Landgericht Trier beginnt am kommenden Dienstag der Prozess gegen drei Männer wegen schweren Raubes. Nach Angaben des Landgerichts Trier sollen die Angeklagten Überfälle auf Drogengeschäfte und Geldtransporte geplant und dabei unter anderem Schreckschusspistolen, Messer und Pfefferspray eingesetzt haben. Die Anklage bezieht sich auf einen vollendeten Raub im Landkreis Bernkastel-Wittlich sowie einen versuchten Raub in Hessen. Die drei Angeklagten befinden sich derzeit in Untersuchungshaft. Bis zu einem rechtskräftigen Urteil gilt für alle Angeklagten die Unschuldsvermutung. Zum Schulstart in Rheinland-Pfalz bleibt das Thema Hitzeschutz an Schulen weiterhin aktuell. Wie der Volksfreund berichtet, gibt es weiterhin keine landesweit einheitliche Temperaturgrenze für hitzefrei. Stattdessen entscheiden die Schulleitungen je nach Situation vor Ort über Maßnahmen wie zusätzliche Trinkpausen, Unterricht in kühleren Räumen oder verkürzten Unterricht. Die Landesschülervertretung fordert dagegen verbindliche Regeln und eine automatische Stundenverkürzung ab 30 Grad Raumtemperatur. Eine Verlängerung der Sommerferien lehnen sowohl die Schülervertretung als auch das Bildungsministerium als Lösung ab. Das Cinemax Kino in Trier ist am Sonntagmittag vorübergehend evakuiert worden. Nach Angaben des Volksfreundes wurde gegen 14.30 Uhr ein Einsatz ausgelöst, nachdem Wasserdampf im Untergeschoss die Brandmeldeanlage des Kinos aktiviert hatte. Der Dampf entstand vermutlich durch Bauarbeiten in der Tiefgarage. Beim Eintreffen der Feuerwehr hatten bereits alle Besucher das Gebäude verlassen und warteten vor dem Kino. Der Einsatz war laut Feuerwehr gegen 15.15 Uhr beendet. Im Trierer Moselstadion findet am 2. September wieder ein Inklusionslauf für Menschen mit und ohne Beeinträchtigung statt. Laut des Silvesterlaufvereins können bis zu 250 Teilnehmer beim Lux-Top-Inklusionslauf im Rahmen des Volksbank Trier Eifel Flutlicht-Meetings mitmachen. Die drei Runden über insgesamt 1200 Meter können laufend, gehend oder rollend ohne Zeitdruck absolviert werden. Alle Teilnehmenden erhalten im Ziel eine Goldmedaille und starten mit der Startnummer 1. Anmeldungen für den kostenlosen Lauf sind bis zum 27. August möglich.
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2: Es bleibt weiterhin richtig schön sommerlich im Antenneland. Heute den ganzen Tag über weiterhin Sonnenschein mit ein paar Wölkchen und etwas Wind dazu. Und morgen das gleiche Spiel nochmal, allerdings mit etwas kühleren Temperaturen. Die liegen dann zwischen 18 und 25 Grad, nicht so wie heute bei 29.
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2: So, die Straßen hier in Trier und Umgebung sind aktuell alle frei. Ich wünsche euch eine gute Fahrt.
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2: Wir stoppen am Trierer Stadtgebiet. Da haben wir einmal den Blitzeranhänger, immer noch in der Paulinstraße Richtung Wasserweg. Hier ist 30 erlaubt. Neu dazugekommen ist noch ein mobiler Blitzer in der Franz-Ludwig-Straße. Auch hier bitte schön langsam fahren, auch da ist 30 erlaubt. Dann haben wir die A64, Höhe der Biberbachtalbrücke Richtung Trier-Ehrang. Da ist auch 80 erlaubt, hier steht ein Blitzeranhänger. Und 100 fahren dürft ihr auf der B51 Höhe Bitburg-Maasholde, auch da steht ein Anhänger. Wenn ihr noch was habt für uns, dann gerne durchklingeln unter Trier 462 88 4 und der 0.
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1: Heute hat die kleine Ayla bei uns in Trier den ersten Strahl ihres Lebens auf der Haut gefühlt. Du bringst auch Licht in unser Leben, denn dein aus dem Arabischen stammender Name bedeutet die Helligkeit. Die deutsche Sängerin Helene Fischer bringt auch mit ihren Shows Licht in unser Leben. Sie wird heute 41 Jahre alt. Alles Gute, ihr beiden!
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1: Ich bin Thomas Brockt. 7 der 16 Ministerpräsidenten sind dagegen, die abschlagsfreie Rente mit 63 abzuschaffen. Unionsfraktionschef Frei sieht für die Frührente aber keinen Spielraum und verwies im ZDF-Morgenmagazin auf die Kosten.
2: Die Kosten für die abschlagsfreie Rente ab 63 belaufen sich auf 10 Milliarden Euro jedes Jahr und für jeden Rentnerjahrgang, rechnet Unionsfraktionschef Frei vor. Er verstehe auch den Widerstand der ostdeutschen Ministerpräsidenten nicht, denn im Osten würden kaum mehr Menschen abschlagsfrei in Rente gehen als im Westen. Und dann vor allem gesündere und wohlhabendere, die noch arbeiten könnten, sagt Frei. Ein Blick in die Statistik zeigt, jeder oder jede Siebte zwischen 65 und 74 Jahren arbeitet neben der Rente noch. Katrin Müller, Nachrichtenredaktion.
1: Am Leipziger Flughafen ist eine Drohne nach Angaben eines NATO-Sprechers in der Nähe eines ukrainischen Flugzeugs gesichtet worden. Die Polizei habe das Fluggerät in der Nacht gesichert. Nach Informationen aus Sicherheitskreisen sollen an der Drohne Sprengstoff und ein Zünder befestigt gewesen sein. Der Flughafen Leipzig-Halle hatte in der Nacht den Flugbetrieb eingestellt. FIFA-Boss Infantino hat für heute zu einer Krisensitzung des Weltverbandes nach Marokko geladen. Das melden britische Medien und auch die deutsche Presseagentur hat entsprechende Informationen. Inhalt und Ausgang der Gespräche sind aber noch offen.
3: Offenbar will Infantino checken, wie es in seiner engeren Umgebung um seinen Rückhalt bestellt ist. Denn laut BBC nehmen unter anderem Generalsekretär Graafström und Finanzchef Payer an der Sitzung teil. Allerdings hatte auch der Generalsekretär in einer internen Mail mindestens die Abläufe rund um Infantinos gescheiterten Investorendeal beklagt. Aktuell kommen jetzt noch Erpressungsvorwürfe vom Chef des jordanischen Fußballverbandes dazu. Zwar deutet zurzeit nichts auf einen Rücktritt Infantinos hin, aber die Luft für den FIFA-Chef wird immer dünner. Thomas Thonfeld, Sportredaktion.
1: Florian Wellbrock hat bei den Europameisterschaften in Paris seine zweite Goldmedaille im Freiwasserschwimmen geholt. Er gewann nach seinem Sieg über die olympischen 10 Kilometer auch das Rennen über die halbe Distanz in der Seine. Für Wellbrock war es bereits die 5. Medaille bei Europameisterschaften im Freiwasser.
0: Und jetzt noch mehr Informationen aus unserer Region.
4: Ich bin Ella Dümek. Vor dem Landgericht Trier beginnt am kommenden Dienstag der Prozess gegen drei Männer wegen schweren Raubes. Nach Angaben des Landgerichts Trier sollen die Angeklagten Überfälle auf Drogengeschäfte und Geldtransporte geplant und dabei unter anderem Schreckschusspistolen, Messer und Pfefferspray eingesetzt haben. Die Anklage bezieht sich auf einen vollendeten Raub im Landkreis Bernkastel-Wittlich sowie einen versuchten Raub in Hessen. Die drei Angeklagten befinden sich derzeit in Untersuchungshaft. Bis zu einem rechtskräftigen Urteil gilt für alle Angeklagten die Unschuldsvermutung.
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5: 29 Grad Sonnenschein mit ein paar kleinen Wolken und etwas Wind dazu. Also besser geht's eigentlich gar nicht als das Wetter heute in Trier. Morgen wird's ein bisschen kühler im Antenneland, aber trotzdem angenehm. Da liegen die Werte zwischen 18 und 25 Grad und auch da sind wieder 10 Sonnenstunden gemeldet.
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5: So, die Straßen hier in Trier und Umgebung sind aktuell alle frei. Ich wünsche euch eine gute Fahrt.
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5: Wir stoppen am Trierer Stadtgebiet. Da haben wir einmal den Blitzeranhänger. Immer noch in der Paulinstraße Richtung Wasserweg. Hier ist 30 erlaubt. Neu dazugekommen ist noch ein mobiler Blitzer in der Franz-Ludwig-Straße. Auch hier bitte schön langsam fahren. Auch da ist 30 erlaubt. Dann haben wir die A64, Höhe der Biberbach-Talbrücke Richtung Trier-Ehrang. Da ist auch 80 erlaubt. Hier steht ein Blitzeranhänger. Und 100 fahren dürft ihr auf der B51 Höhe Bitburg-Marsholde. Auch da steht ein Anhänger. Wenn ihr noch was habt für uns, dann gerne durchklingeln unter Trier 462 88 4 und der 0.
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5: Dori hier, hello. Nur noch wenige Tage sind's, dann heißt's für die Trierer Kids wieder Schulbank drücken. Ja, und für manche stehen jetzt vielleicht noch die letzten Besorgungen an. Wir schauen deshalb gleich mal, wie man die umweltfreundlich gestalten kann. Vorher habe ich aber noch Ace of Base und Teddy Swims für euch in der Playlist.
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1: Nur noch ein paar letzte Tage Freiheit, dann heißt's auch hier in Trier wieder Schulbank drücken. Für viele Eltern bedeutet das jetzt höchste Zeit, neue Hefte, Blöcke, Stifte und Co. zu besorgen. Neben der richtigen Farb- und Motivwahl lohnt sich da aber auch ein genauerer Blick darauf, wie die Produkte eigentlich hergestellt werden. Denn mit dem Griff zu umweltschonenden Schulmaterialien lässt sich einiges bewirken, angefangen beim Papier. Janine Braumann vom Umweltbundesamt erzählt uns mehr.
2: Papierfasern sind ein wertvoller Rohstoff und lassen sich gut recyceln, dies sogar mehrmals. Recyclingpapier steht damit einfach für eine gelungene Kreislaufwirtschaft und wir können durch die Verwendung von 100% Altpapier für Holz einsparen. Dies entlastet die Wälder und sie können dann auch weiter als CO2-Speicher dienen.
1: Und das ordentlich, denn bei der Produktion von 100%igem Recycling

0: vermieden werden oder es werden auch Anforderungen an die Recyclingfähigkeit gestellt.
1: Also der genaue Blick auf die Verpackung lohnt sich, liebe Trera. Zum Abschluss vielleicht noch ein paar Zahlen. Wie weit verbreitet ist denn dieser blaue Engel auf dem Markt?
0: Wir haben Standards für über 100 verschiedene Produkte und Dienstleistungen erarbeitet. Und für die Schule gibt es Standards zum Beispiel für Schulhefte, Notizbücher, Collegeblöcke oder auch Stifte. Und viele kennen den blauen Engel aber auch von Alltagsprodukten wie Wasch- und Reinigungsmittel, Toilettenpapier oder auch aus dem Baumarkt von Farben, Bodenbelägen und Möbeln.
1: Ja, das sind dann doch einige. Das ist also gar nicht mal so kompliziert, beim Kauf von Heften, Stiften und Co. ressourcenschonende Produkte zu finden. Und an der Stelle würde ich schon mal sagen, liebe Trierer Schüler, wir wünschen euch einen tollen Schulstart am Montag.
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1: Mit Ella Dümek einen schönen Mittwoch. Beim Waldbrand am Asberg bei Salmtal ist die Lage inzwischen unter Kontrolle. Laut der Feuerwehr der Verbandsgemeinde Wittlich-Land sind die offenen Flammen weitestgehend gelöscht und rund 150 Einsatzkräfte waren im Einsatz. Unterstützt werden sie dabei von einem Löschhubschrauber der Polizei sowie einer Drohneneinheit. Verletzt wurde bei dem Einsatz nach bisherigen Erkenntnissen niemand. Zur Brandursache gibt es bislang aber keine Informationen. Vor dem Landgericht Trier beginnt am kommenden Dienstag der Prozess gegen drei Männer wegen schweren Raubes. Nach Angaben des Landgerichts Trier sollen die Angeklagten Überfälle auf Drogengeschäfte und Geldtransporte geplant und dabei unter anderem Schreckschusspistolen, Messer und Pfefferspray eingesetzt haben. Die Anklage bezieht sich auf einen vollendeten Raub im Landkreis Bernkastel-Wittlich sowie einen versuchten Raub in Hessen. Die drei Angeklagten befinden sich derzeit in Untersuchungshaft. Bis zu einem rechtskräftigen Urteil gilt für alle Angeklagten die Unschuldsvermutung. Zum Schulstart in Rheinland-Pfalz bleibt das Thema Hitzeschutz an Schulen weiterhin aktuell. Wie der Volksfreund berichtet, gibt es weiterhin keine landesweit einheitliche Temperaturgrenze für hitzefrei. Stattdessen entscheiden die Schulleitungen je nach Situation vor Ort über Maßnahmen wie zusätzliche Trinkpausen, Unterricht in kühleren Räumen oder verkürzten Unterricht. Die Landesschülervertretung fordert dagegen verbindliche Regeln und eine automatische Stundenverkürzung ab 30 Grad Raumtemperatur. Eine Verlängerung der Sommerferien lehnen sowohl die Schülervertretung als auch das Bildungsministerium als Lösung ab. Das Cinemax-Kino in Trier ist am Sonntagmittag vorübergehend evakuiert worden. Nach Angaben des Volksfreundes wurde gegen 14.30 Uhr ein Einsatz ausgelöst, nachdem Wasserdampf im Untergeschoss die Brandmeldeanlage des Kinos aktiviert hatte. Der Dampf entstand vermutlich durch Bauarbeiten in der Tiefgarage. Beim Eintreffen der Feuerwehr hatten bereits alle Besucher das Gebäude verlassen und warteten vor dem Kino. Der Einsatz war laut Feuerwehr gegen 15.15 Uhr beendet. Im Trierer Moselstadion findet am 2. September wieder ein Inklusionslauf für Menschen mit und ohne Beeinträchtigung statt. Laut des Silvesterlaufvereins können bis zu 250 Teilnehmer beim Lux-Top-Inklusionslauf im Rahmen des Volksbank Trier Eifel Flutlicht-Meetings mitmachen. Die drei Runden über insgesamt 1200 Meter können laufend, gehend oder rollend ohne Zeitdruck absolviert werden. Alle Teilnehmenden erhalten im Ziel eine Goldmedaille und starten mit der Startnummer 1. Anmeldungen für den kostenlosen Lauf sind bis zum 27. August möglich.
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2: Es bleibt weiterhin richtig schön sommerlich im Antenneland. Heute den ganzen Tag über weiterhin Sonnenschein mit ein paar Wölkchen und etwas Wind dazu. Und morgen das gleiche Spiel nochmal, allerdings mit etwas kühleren Temperaturen. Die liegen dann zwischen 18 und 25 Grad. Nicht so wie heute bei 29.
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2: So, die Straßen hier in Trier und Umgebung sind aktuell alle frei. Ich wünsche euch eine gute Fahrt.
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2: Wir stoppen am Trierer Stadtgebiet. Da haben wir einmal den Blitzeranhänger, immer noch in der Paulinstraße Richtung Wasserweg. Hier ist 30 erlaubt. Neu dazugekommen ist noch ein mobiler Blitzer in der Franz-Ludwig-Straße. Auch hier bitte schön langsam fahren, auch da ist 30 erlaubt. Dann haben wir die A64, Höhe der Biberbachtalbrücke Richtung Trier-Ehrang. Da ist auch 80 erlaubt, hier steht ein Blitzeranhänger. Und 100 fahren dürft ihr auf der B51, Höhe Bitburg-Maasholde. Auch da steht ein Anhänger. Wenn ihr noch was habt für uns, dann gerne durchklingeln unter Trier 462 88 4 und der 0.
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4: Am Nachmittag ist es an der Frankfurter Börse ruhiger geworden und der DAX hat einen Großteil seiner Gewinne wieder eingebüßt. Der DAX liegt vorerst bei 26.250 Punkten, das sind noch 0,2% mehr als gestern. Tages- und damit neues Allzeithoch waren schon mal 26.403 Punkte heute. Der zuletzt steile Aufwärtstrend klingt langsam aus, außerdem beginnen Spekulationen über eine eventuell bevorstehende Leitzinserhöhung in den USA. Bayer steigt nach einer Analystenempfehlung. Fest werden auf Fresenius und Beiersdorf gehandelt. Stärker verloren haben jedoch trotz guter Quartalszahlen Infineon sowie Continental und Deutsche Post. Der Eurokurs hat sich am Nachmittag auf 1,1550 $ verteuert. Aus Frankfurt, Klaus Bente.
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1: 5. August 1991. Katja Nye ist mit Summer Dreamin' neu in den Charts.

Kate Markowitz ist die Musik in die Wiege gelegt. Ihr Vater Richard Markowitz schreibt Musik für Film und Fernsehen. Vor allem für Krimiserien ist er bekannt. Die Titelmelodie von Columbo ist zum Beispiel von ihm.

Tate tritt in seine Fußstapfen. Sie schreibt Songs für Künstler auf der ganzen Welt und steht auch gerne selbst auf der Bühne und singt, aber lieber im Hintergrund. Sie ist Background-Sängerin von James Tyler, Billy Joel, Randy Newman und vielen mehr. Aber um die Rechnungen zu bezahlen, muss man auch manchmal Jobs annehmen, bei denen der eigene Name gar nicht vorkommt. Werbejingles produzieren. Für den europäischen Markt soll es eine eingängige Melodie zu einem Bacardi-Getränk sein. Und die Melodie ist so eingängig, dass sie von ihrem Label gebeten wird, daraus doch bitte einen ganzen Song zu machen. Also veröffentlicht sie aus diesem Bacardi-Jingle am Ende einen ganz neuen Song. Bacardi Feeling wird zu Summer Dreamin'. Unter ihrem Pseudonym Katya Nye wird diese Nummer in Europa veröffentlicht und landet in Deutschland einen riesengroßen Hit. Come on.

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1: Ich bin Thomas Bock. Im Prozess gegen die rechtsextreme Terrorgruppe Letzte Verteidigungswelle sind heute die Urteile gefallen. Das hanseatische Oberlandesgericht hat 8 Angeklagte unter anderem wegen versuchten Mordes und Brandstiftung zu Haftstrafen zwischen 1,5 und 5 Jahren verurteilt.
2: Das Gericht ist überzeugt, dass die Gruppe Brand- und Sprengstoffanschläge auf Asylbewerberheime und linke Einrichtungen verübt und geplant hat. Dabei hinterließen die Mitglieder an den Fassaden unter anderem auch Hakenkreuze und rassistische Parolen. Außerdem soll die Gruppe sogenanntes Pedo-Hunting gemacht haben, also Jagd auf Menschen, die sie für Pädophile hielten. Weil die Angeklagten zur Tatzeit zwischen 14 und 21 Jahre alt waren, wurden sie nach Jugendstrafrecht verurteilt. Gegen weitere Mitglieder der Gruppe sollen noch Ermittlungen laufen. Fiona Reinhardt, Nachrichtenredaktion.
1: 7 der 16 Ministerpräsidenten sind dagegen, die abschlagsfreie Rente mit 63 abzuschaffen. Unionsfraktionschef Frei sieht für die Frührente aber keinen Spielraum und verwies im ZDF-Morgenmagazin auf die Kosten.
3: Die Kosten für die abschlagsfreie Rente ab 63 belaufen sich auf 10 Milliarden Euro jedes Jahr und für jeden Rentnerjahrgang, rechnet Unionsfraktionschef Frei vor. Er verstehe auch den Widerstand der ostdeutschen Ministerpräsidenten nicht, denn im Osten würden kaum mehr Menschen abschlagsfrei in Rente gehen als im Westen. Und dann vor allem gesündere und wohlhabendere, die noch arbeiten könnten, sagt Frei. Ein Blick in die Statistik zeigt, jeder oder jede Siebte zwischen 65 und 74 Jahren arbeitet neben der Rente noch. Katrin Müller, Nachrichtenredaktion.
1: Am Leipziger Flughafen ist eine Drohne nach Angaben eines NATO-Sprechers in der Nähe eines ukrainischen Flugzeugs gesichtet worden. Die Polizei habe das Fluggerät in der Nacht gesichert. Nach Informationen aus Sicherheitskreisen sollen an der Drohne Sprengstoff und ein Zünder befestigt gewesen sein. Der Flughafen Leipzig-Halle hatte in der Nacht den Flugbetrieb eingestellt. Florian Wellbrock hat bei den Europameisterschaften in Paris seine zweite Goldmedaille im Freiwasserschwimmen geholt. Er gewann nach seinem Sieg über die olympischen 10 Kilometer auch das Rennen über die halbe Distanz in der Seine. Für Wellbrock war es bereits die 5. Medaille bei Europameisterschaften im Freiwasser.
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4: Ich bin Ella Dümek. Beim Waldbrand am Asberg bei Salmtal ist die Lage inzwischen unter Kontrolle. Laut der Feuerwehr der Verbandsgemeinde Wittlich-Land sind die offenen Flammen weitestgehend gelöscht und rund 150 Einsatzkräfte waren im Einsatz. Unterstützt werden sie dabei von einem Löschhubschrauber der Polizei sowie einer Drohneneinheit. Verletzt wurde bei dem Einsatz nach bisherigen Erkenntnissen niemand. Zur Brandursache gibt es bislang aber keine Informationen.
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5: Heute ist es angenehm warm bei uns mit einigen Wolken am Himmel. Das heißt, die Sonne kommt nicht so stark durch. Wir sind immer so knapp unter 30 Grad.
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5: Auf den Straßen ist gerade nichts los. Da habt ihr freie Fahrt.
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5: Wir haben gerade Blitzer einmal auf dem Martinerfeld, da ist 30 erlaubt. Und auch in der Paulinstraße steht ein Blitzer, da ist auch eine 30er-Zone. Dann schauen wir mal auf die L151, da steht ein Blitzer auf der Höhe Fastrau in Richtung Kennen, da dürft ihr 100 fahren. Außerdem noch einer auf der A64 von Trier aus in Richtung Erang, da dürft ihr 80 fahren. Dann gibt es noch einen weiteren auf der Bertrada-Straße in Schweich, da ist eine 30er-Zone. Und wir schauen einmal auf die B51, da aufpassen beim Maasholder Bach in Richtung Bitburg, da ist 100 erlaubt. Und der letzte Blitzer, der steht auf der Straße Mühlenberg in Richtung Bitburg, da dürft ihr 70 fahren. Und wenn ihr noch einen Blitzer gesehen habt, dann gebt den gerne an uns weiter über die 0651 462 884 und die 0.
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5: Schön, dass ihr mit dabei seid. Wir haben gerade kurz nach drei. Trier bekommt Besuch von einer Comedian, nämlich von Ingrid Kühne. Wir haben deswegen vorab schon mal mit ihr über ihr neues Programm gesprochen und alle Infos dazu bekommt ihr gleich. Jetzt geht's hier aber erstmal weiter mit Eddie Money und Take Me Home Tonight. Und danach hören wir noch JC Stewart mit I Need You to Hate Me.
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0: Einen schönen Mittwoch euch, ihr seid hier bei Antenne Trier. Als Kind hat sie schon Bühnenluft geschnuppert, heute ist sie mit ihren eigenen Comedy-Shows unterwegs. Ingrid Kühne kommt nächsten Monat zu uns in die Region. Wir durften vorab mit ihr quatschen und sie hat uns ein bisschen darüber erzählt, wie ein Solo-Programm bei ihr eigentlich zustande kommt.
1: Boah, ja, meistens aus dem, was man sieht, was man erlebt, was man mitbekommt.

0: formulieren. Und ich glaube, das ist so der Punkt, dass die Leute in meinem Publikum nicht wiedererkennen.
1: Das ist auch, finde ich, bei einer Comedy-Show ganz wichtig. Ingrids neues Programm heißt Ja, aber ohne mich. Worum geht's da?
0: Ich bin jetzt in einem Alter, wo man wirklich nicht mehr alles mit sich machen lässt oder alles machen muss, sondern dass man auch da schon mal, ja, einfach aus Überzeugung sagen kann, ja, aber ohne mich. So nach dem Motto, ich bin nicht dabei. Und dass man das manchmal auch erklären muss, weil wir noch aus so einer Generation kommen. Wir haben immer das gemacht, was man uns sagt. So nach dem Motto, wenn Eltern sagten, wir haben das gemacht, dann haben wir das nie in Frage gestellt, sondern haben gemacht. Und irgendwann ist man an einem Punkt in einem Alter, wo man sagt, so, jetzt mache ich eben nicht mehr alles, was andere wollen, sondern ich mache jetzt nur noch das, was ich will.
1: Das ist doch eine gute Einstellung. Und die passende Comedy-Show dazu könnt ihr am 12. September in Bitburg oder am 20. September in Trier sehen. Ingrid freut sich auf beide Shows schon sehr.
0: Bitburg hat mein Mann sehr gute Erinnerungen, weil die Stadthalle direkt in der Brauerei liegt. Deswegen freut mein Mann sich besonders auch auf diese Show. Und bei mir ist es so, in Trier bin ich gewesen in der 10. Klasse mit der Abschlussfahrt. Da gab es mal ein Schiff in Trier, was auf der Mosel lag, eine Jugendherberge. Und da sind wir damals gewesen. Darum, also Trier war eine ganz, ganz tolle Abschlussfahrt. Als Stadt fand ich Trier toll, weil wir in Xanten haben ja auch die Römer.
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1: Mit Ella Dümek einen schönen Mittwoch. Beim Waldbrand am Asberg bei Salmtal ist die Lage inzwischen unter Kontrolle. Laut der Feuerwehr der Verbandsgemeinde Wittlich-Land sind die offenen Flammen weitestgehend gelöscht und rund 150 Einsatzkräfte waren im Einsatz. Unterstützt werden sie dabei von einem Löschhubschrauber der Polizei sowie einer Drohneneinheit. Verletzt wurde bei dem Einsatz nach bisherigen Erkenntnissen niemand. Zur Brandursache gibt es bislang aber keine Informationen. Vor dem Landgericht Trier beginnt am kommenden Dienstag der Prozess gegen drei Männer wegen schweren Raubes. Nach Angaben des Landgerichts Trier sollen die Angeklagten Überfälle auf Drogengeschäfte und Geldtransporte geplant und dabei unter anderem Schreckschusspistolen, Messer und Pfefferspray eingesetzt haben. Die Anklage bezieht sich auf einen vollendeten Raub im Landkreis Bernkastel-Wittlich sowie einen versuchten Raub in Hessen. Die drei Angeklagten befinden sich derzeit in Untersuchungshaft. Bis zu einem rechtskräftigen Urteil gilt für alle Angeklagten die Unschuldsvermutung. Zum Schulstart in Rheinland-Pfalz bleibt das Thema Hitzeschutz an Schulen weiterhin aktuell. Wie der Volksfreund berichtet, gibt es weiterhin keine landesweit einheitliche Temperaturgrenze für hitzefrei. Stattdessen entscheiden die Schulleitungen je nach Situation vor Ort über Maßnahmen wie zusätzliche Trinkpausen, Unterricht in kühleren Räumen oder verkürzten Unterricht. Die Landesschülervertretung fordert dagegen verbindliche Regeln und eine automatische Stundenverkürzung ab 30 Grad Raumtemperatur. Eine Verlängerung der Sommerferien lehnen sowohl die Schülervertretung als auch das Bildungsministerium als Lösung ab. Das Cinemax-Kino in Trier ist am Sonntagmittag vorübergehend evakuiert worden. Nach Angaben des Volksfreundes wurde gegen 14.30 Uhr ein Einsatz ausgelöst, nachdem Wasserdampf im Untergeschoss die Brandmeldeanlage des Kinos aktiviert hatte. Der Dampf entstand vermutlich durch Bauarbeiten in der Tiefgarage. Beim Eintreffen der Feuerwehr hatten bereits alle Besucher das Gebäude verlassen und warteten vor dem Kino. Der Einsatz war laut Feuerwehr gegen 15.15 Uhr beendet. Im Trierer Moselstadion findet am 2. September wieder ein Inklusionslauf für Menschen mit und ohne Beeinträchtigung statt. Laut des Silvesterlaufvereins können bis zu 250 Teilnehmer beim Lux-Top-Inklusionslauf im Rahmen des Volksbank Trier Eifel Flutlicht-Meetings mitmachen. Die drei Runden über insgesamt 1200 Meter können laufend, gehend oder rollend ohne Zeitdruck absolviert werden. Alle Teilnehmenden erhalten im Ziel eine Goldmedaille und starten mit der Startnummer 1. Anmeldungen für den kostenlosen Lauf sind bis zum 27. August möglich.
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2: In Trier ist es heute schön warm, wir sind immer so knapp unter 30 Grad. Die Sonne ist aber nicht so stark, denn wir haben auch einige Wolken am Himmel.
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2: Auf den Straßen ist gerade nichts los, da habt ihr freie Fahrt.
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2: Es wird gerade bei uns geblitzt in der Paulinstraße, da dürft ihr 30 fahren. Außerdem steht noch ein Blitzer auf der A64 Richtung Erang, da ist 80 erlaubt. Und wir schauen einmal auf die L151. Auf der Höhe Fastrau ist in beide Fahrtrichtungen 100. Und auch auf der B51 auf der Höhe vom Maasholder Bach in Richtung Bitburg dürft ihr 100 fahren. Der letzte Blitzer steht auf der Straße Mühlenberg Richtung Bitburg, da ist 70 erlaubt. Und wenn ihr noch einen Blitzer gesehen habt, dann gebt den gerne an uns weiter über die 0651 462 884 und die 0.
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1: Ich bin Thomas Brockt. Nach dem nächtlichen Drohnenvorfall am Flughafen Leipzig haben Spezialisten der Bundespolizei eine Drohne mit einer Sprengvorrichtung entschärft. Laut Landeskriminalamt wurde der Zünder einer noch unbekannten Sprengvorrichtung entfernt. In dem Fall haben jetzt auch Terrorismus- und Extremismus-Ermittler übernommen. Eine politische Motivation wird nicht ausgeschlossen. Die Drohne war auf einer Start- und Landebahn gefunden worden. Ein mutmaßlich zweites unbekanntes Flugobjekt war mit einem Frachtflugzeug zusammengestoßen, das leicht beschädigt wurde. Im Prozess gegen die rechtsextreme Terrorgruppe Letzte Verteidigungswelle sind heute die Urteile gefallen. Das Hanseatische Oberlandesgericht hat 8 Angeklagte zu Haftstrafen zwischen 1,5 und 5 Jahren verurteilt.
2: Das Gericht ist überzeugt, dass die Gruppe Brand- und Sprengstoffanschläge auf Asylbewerberheime und linke Einrichtungen verübt und geplant hat. Dabei hinterließen die Mitglieder an den Fassaden unter anderem auch Hakenkreuze und rassistische Parolen. Außerdem soll die Gruppe sogenanntes Pedo-Hunting gemacht haben, also Jagd auf Menschen, die sie für Pädophile hielten. Weil die Angeklagten zur Tatzeit zwischen 14 und 21 Jahre alt waren, wurden sie nach Jugendstrafrecht verurteilt. Fiona Reinhardt, Nachrichtenredaktion.
1: Wieder ein Fall, bei dem ein Test mit künstlicher Intelligenz aus dem Ruder gelaufen ist. Diesmal hat ein KI-Modell der Entwicklerfirma Anthropic versucht, eine Schwachstelle in frei zugängliche Software einzuschleusen. Laut britischen Forschern wollte die KI dafür sogar einen Menschen manipulieren.
3: Die Forscher waren verblüfft, denn das KI-Modell nutzte seinen Zugang zum Internet nicht nur für Programmierhilfen, sondern legte eigenständig gefälschte Identitäten an und verschickte Phishing-Mails, um die Softwarebetreuer auszutricksen. Als der manipulierte Programmcode entdeckt wurde, gab die künstliche Intelligenz einen Fehler zu. Anschließend versuchte sie allerdings, die Sicherheitslücke in angeblichen Korrekturen noch einmal einzubauen. Aus London, Philipp Detlefs.
1: Die niedrigen Wasserstände der deutschen Flüsse haben bislang keine negativen Auswirkungen auf die Energieversorgung. Laut Bundeswirtschaftsministerium sind derzeit keine Engpässe bei Öl und Kraftstoffen zu beobachten. Auch Kraftwerke mussten bislang nicht gedrosselt werden. Wegen des Niedrigwassers an der Donau mussten zuletzt mehrere Wasserkraftwerke in Österreich ihre Produktion drosseln. In Ungarn und in Rumänien wurden Kernkraftwerke heruntergefahren, weil es dort an Kühlwasser fehlte.
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4: Ich bin Ella Dümek. Vor dem Landgericht Trier beginnt am kommenden Dienstag der Prozess gegen 3 Männer wegen schweren Raubes. Nach Angaben des Landgerichts Trier sollen die Angeklagten Überfälle auf Drogengeschäfte und Geldtransporte geplant und dabei unter anderem Schreckschusspistolen, Messer und Pfefferspray eingesetzt haben. Die Anklage bezieht sich auf einen vollendeten Raub im Landkreis Bernkastel-Wittlich sowie einen versuchten Raub in Hessen. Die 3 Angeklagten befinden sich derzeit in Untersuchungshaft. Bis zu einem rechtskräftigen Urteil gilt für alle Angeklagten die Unschuldsvermutung.
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5: Heute ist es angenehm warm bei uns mit einigen Wolken am Himmel. Das heißt, die Sonne kommt nicht so stark durch. Wir sind immer so knapp unter 30 Grad.
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5: Auf den Straßen ist gerade nichts los. Da habt ihr freie Fahrt.
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5: Ein Blitzer steht bei uns gerade in der Paulinstraße, da dürft ihr 30 fahren. Ein weiterer auf der A64 in Richtung Erang, da ist 80 erlaubt. Dann schauen wir außerdem auf die L151 auf die Höhe Fastrau, da ist in beide Richtungen 100. Und dann schauen wir außerdem auf die B51 auf der Höhe vom Maasholder Bach in Richtung Bitburg, dürft ihr auch nochmal 100 fahren. Die letzten Blitzer stehen beide auf der Straße Mühlenberg bei Bitburg, da ist in beide Fahrtrichtungen 70 erlaubt. Und wenn ihr noch einen Blitzer gesehen habt, dann gebt den gerne an uns weiter über die 0651 462 88 4 und die 0.
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5: Einen schönen Nachmittag euch, kurz nach vier haben wir gerade. Ja, in Trier stehen wie immer einige coole Events an, die ihr mitnehmen könnt. Welche genau, hören wir gleich bei den Veranstaltungstipps. Jetzt geht's hier aber erstmal weiter mit Musik. Wir hören Roxette mit Spending My Time und danach hören wir noch Miles Smith mit Stargazing.
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0: Einen schönen Mittwoch euch, ihr seid hier bei Antenne Trier.
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2: Musikfans, aufgepasst. Das Landesjugendorchester Sachsen macht Halt in Trier. Mit im Gepäck das A Cappella-Programm Erneuerung. Eine rund 45-minütige Reise durch 5 Jahrhunderte Musikgeschichte. Den Auftakt macht Schuberts Leiermann. Es geht um Sehnsucht, Aufbruch, aber auch um die Verzweiflung angesichts von Zerstörung. Schaut heute Abend ab 18 Uhr und am Sonntagmorgen um 10 gern mal in der Liebfrauenkirche vorbei. Der Eintritt ist frei. Für alle Jazzliebhaber habe ich auch noch etwas. Bei Jazz im Brunnenhof gibt's morgen einen echten Geheimtipp aus Amsterdam. Das Quartett Sahne Sahne. Kopf hinter der Gruppe ist Sahne Huibirachts, Gewinnerin der Dutch Jazz Competition 2024, die mit ätherischer Stimme und Vibraphon Klangwelten zwischen Indie, Folk und Jazz erschafft. Zusammen mit ihrer Band, bestehend aus Bratsche, Bass und Drums, sorgt sie für ordentlich Stimmung und gute Musik. Einlass ist morgen um 19 Uhr und Tickets bekommt ihr ab 15 Euro bei Ticket Regional. Und noch mehr Musik gibt's mit Cat und ihrem neuen Album Alive morgen in Nittel zu sehen. 4 Studioalben und jede Menge internationale Aufmerksamkeit machen Cat zu einer der spannendsten Stimmen ihrer Generation. Ihre Songs sind voller Lebensfreude und Leichtigkeit, gehen aber genauso in die Tiefe. Eine Mischung aus dem zeitlosen Sound der 60er und 70er und frischem Indie. Viele verschiedene Instrumente, jede Menge Dynamik, Können und Humor bringt Cat zusammen mit ihrer Band auf die Bühne. Los geht's morgen um 20 Uhr und Tickets findet ihr bei Eventim.
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0: Wir genießen den Sommer bei uns in Trier mit dem besten Wetter, den Palmen vor der Porta und natürlich mit der richtigen Musik. Wir wollten deswegen mal von euch wissen, was macht für euch einen richtig guten Sommerhit aus? Eure Antworten hören wir gleich in etwa 20 Minuten.
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1: Mit Ella Dümek einen schönen Mittwoch. Beim Waldbrand am Asberg bei Salmtal ist die Lage inzwischen unter Kontrolle. Laut der Feuerwehr der Verbandsgemeinde Wittlich-Land sind die offenen Flammen weitestgehend gelöscht und rund 150 Einsatzkräfte waren im Einsatz. Unterstützt werden sie dabei von einem Löschhubschrauber der Polizei sowie einer Drohneneinheit. Verletzt wurde bei dem Einsatz nach bisherigen Erkenntnissen niemand. Zur Brandursache gibt es bislang aber keine Informationen. Vor dem Landgericht Trier beginnt am kommenden Dienstag der Prozess gegen drei Männer wegen schweren Raubes. Nach Angaben des Landgerichts Trier sollen die Angeklagten Überfälle auf Drogengeschäfte und Geldtransporte geplant und dabei unter anderem Schreckschusspistolen, Messer und Pfefferspray eingesetzt haben. Die Anklage bezieht sich auf einen vollendeten Raub im Landkreis Bernkastel-Wittlich sowie einen versuchten Raub in Hessen. Die drei Angeklagten befinden sich derzeit in Untersuchungshaft. Bis zu einem rechtskräftigen Urteil gilt für alle Angeklagten die Unschuldsvermutung. Zum Schulstart in Rheinland-Pfalz bleibt das Thema Hitzeschutz an Schulen weiterhin aktuell. Wie der Volksfreund berichtet, gibt es weiterhin keine landesweit einheitliche Temperaturgrenze für hitzefrei. Stattdessen entscheiden die Schulleitungen je nach Situation vor Ort über Maßnahmen wie zusätzliche Trinkpausen, Unterricht in kühleren Räumen oder verkürzten Unterricht. Die Landesschülervertretung fordert dagegen verbindliche Regeln und eine automatische Stundenverkürzung ab 30 Grad Raumtemperatur. Eine Verlängerung der Sommerferien lehnen sowohl die Schülervertretung als auch das Bildungsministerium als Lösung ab. Das Cinemax-Kino in Trier ist am Sonntagmittag vorübergehend evakuiert worden. Nach Angaben des Volksfreundes wurde gegen 14.30 Uhr ein Einsatz ausgelöst, nachdem Wasserdampf im Untergeschoss die Brandmeldeanlage des Kinos aktiviert hatte. Der Dampf entstand vermutlich durch Bauarbeiten in der Tiefgarage. Beim Eintreffen der Feuerwehr hatten bereits alle Besucher das Gebäude verlassen und warteten vor dem Kino. Der Einsatz war laut Feuerwehr gegen 15.15 Uhr beendet. Im Trierer Moselstadion findet am 2. September wieder ein Inklusionslauf für Menschen mit und ohne Beeinträchtigung statt. Laut des Silvesterlaufvereins können bis zu 250 Teilnehmer beim Lux-Top-Inklusionslauf im Rahmen des Volksbank Trier Eifel Flutlicht-Meetings mitmachen. Die drei Runden über insgesamt 1200 Meter können laufend, gehend oder rollend ohne Zeitdruck absolviert werden. Alle Teilnehmenden erhalten im Ziel eine Goldmedaille und starten mit der Startnummer 1. Anmeldungen für den kostenlosen Lauf sind bis zum 27. August möglich.
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2: In Trier ist es heute schön warm, wir sind immer so knapp unter 30 Grad. Die Sonne ist aber nicht so stark, denn wir haben auch einige Wolken am Himmel.
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2: Auf den Straßen ist gerade nichts los, da habt ihr freie Fahrt.
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2: Ein Blitzer steht bei uns gerade in der Paulinstraße, da dürft ihr 30 fahren. Ein weiterer auf der A64 in Richtung Erang, da ist 80 erlaubt. Dann schauen wir außerdem auf die L151 auf die Höhe Fastrau, da ist in beide Richtungen 100. Und dann schauen wir außerdem auf die B51 auf der Höhe vom Maasholder Bach in Richtung Bitburg, dürft ihr auch nochmal 100 fahren. Die letzten Blitzer stehen beide auf der Straße Mühlenberg bei Bitburg, da ist in beide Fahrtrichtungen 70 erlaubt. Und wenn ihr noch einen Blitzer gesehen habt, dann gebt den gerne an uns weiter über die 0651 462 884 und die 0.
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0: Wir genießen gerade so richtig den Sommer hier in Trier. Mit viel Sonne, allen möglichen Festen und natürlich immer mit der richtigen Musik. Songs gibt's ja viele, aber was macht für euch eigentlich einen richtig guten Sommerhit aus?
1: Man verspürt gute Laune, denkt sofort an gutes Wetter, gemeinsame Zeit mit Freunden, draußen sitzen und man vergisst die alltäglichen Sorgen.
2: Dass er einen so aufpusht, irgendwie ja, eine gute Energie gibt, also nicht zu ruhig, nicht zu langsam für mich, also eher was so ein bisschen Tempo hat einfach. Ja.
3: Eine gute Stimmung und dass es auch um den Sommer geht.
4: Den man richtig oft hören kann, ohne dass man denkt, oh, nächstes Lied oder so.
5: Ein guter Sommerhit, ich denke, der strahlt sofort irgendwie so einen Sonnenschein aus und dass man direkt an Sommer auch denken muss, dass man mitfühlen kann. Viele spanische Songs strahlen das so irgendwie komplett aus und ja.
6: Auf jeden Fall ein bisschen spanischer Vibe muss dabei sein, glaube ich. Auf jeden Fall und ja, gute Beats.
7: Für mich ist es, glaube ich, eher so die Stimmung, in der man selbst ist. Also, dass das einen einfach, keine Ahnung, für den Vibe einfach so was dazu gibt und man, wenn man irgendwo chillt, das Lied einfach gerne hört, wenn das Wetter gut ist.
0: Ja, spanische Songs geben einem immer so einen richtigen Sommervibe. Wie machen die das nur? Nutzt auf jeden Fall noch die letzten Sommermonate mit euren Freunden und euren Lieblingssongs.
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1: Ich bin Thomas Brock. Die Polizei in Sachsen schließt nach dem Drohnenfund am Flughafen Leipzig ein politisches Motiv nicht aus. Deswegen ermittelt sie jetzt gemeinsam mit dem Sächsischen Landeskriminalamt. Inzwischen ist auch Bundesinnenminister Dobrindt auf dem Weg nach Leipzig. Er will an einer Lagebesprechung mit den Sicherheitsbehörden teilnehmen.
2: Die Drohne, die in der Nähe eines ukrainischen Frachtflugzeugs gefunden wurde, war tatsächlich mit einer Sprengvorrichtung ausgestattet. Das konnte das LKA jetzt bestätigen. Parallel zu diesem Vorfall war in der Nacht am Leipziger Flughafen mutmaßlich noch ein zweites unbekanntes Flugobjekt unterwegs. Es soll mit einem Frachtflugzeug zusammengestoßen sein. Ob es zwischen den beiden Vorfällen einen Zusammenhang gibt, können die Ermittler noch nicht sagen. Fiona Reinhardt, Nachrichtenredaktion.
1: Bundesverkehrsminister Bilger hat sich besorgt über die niedrigen Pegelstände im Rhein und anderen Flüssen gezeigt und eine schnelle Reaktion in Aussicht gestellt. Das Niedrigwasser stelle die Binnenschifffahrt, die Industrie und damit die gesamte Logistikkette vor große Herausforderungen, sagte Bilger dem Kölner Stadtanzeiger vor einem für morgen geplanten Spitzentreffen mit Wirtschaftsvertretern in Bonn. Bei dem Treffen wolle man die aktuelle Lage bewerten und kurzfristig dort handeln, wo Bedarf bestehe, so Bilger. Wieder ein Fall, bei dem ein Test mit künstlicher Intelligenz aus dem Ruder gelaufen ist. Diesmal hat ein KI-Modell der Entwicklerfirma Anthropic versucht, eine Schwachstelle in frei zugängliche Software einzuschleusen. Laut britischen Forschern wollte die KI dafür sogar einen Menschen manipulieren.
3: Die Forscher waren verblüfft, denn das KI-Modell nutzte seinen Zugang zum Internet nicht nur für Programmierhilfen, sondern legte eigenständig gefälschte Identitäten an und verschickte Phishing-Mails, um die Softwarebetreuer auszutricksen. Als der manipulierte Programmcode entdeckt wurde, gab die künstliche Intelligenz einen Fehler zu. Anschließend versuchte sie allerdings, die Sicherheitslücke in angeblichen Korrekturen noch einmal einzubauen. Aus London, Philipp Detlefs.
1: Im Prozess gegen 7 Mitglieder und einen Unterstützer der rechtsextremen Terrorgruppe Letzte Verteidigungswelle hat das Hanseatische Oberlandesgericht Haftstrafen zwischen 1,5 und 5 Jahren verhängt. Die Schuldsprüche gegen die Angeklagten, die zur Tatzeit zwischen 14 und 21 Jahre alt waren, wurden unter anderem wegen versuchten Mordes, Brandstiftung und gefährlicher Körperverletzung gefällt. Nach Überzeugung des Gerichts in Hamburg verübte und plante die Gruppe Brand- und Sprengstoffanschläge auf Asylbewerberheime und linke Einrichtungen.
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4: Ich bin Ella Dümek. Beim Waldbrand am Asberg bei Salmtal ist die Lage inzwischen unter Kontrolle. Laut der Feuerwehr der Verbandsgemeinde Wittlich-Land sind die offenen Flammen weitestgehend gelöscht und rund 150 Einsatzkräfte waren im Einsatz. Unterstützt werden sie dabei von einem Löschhubschrauber der Polizei sowie einer Drohneneinheit. Verletzt wurde bei dem Einsatz nach bisherigen Erkenntnissen niemand. Zur Brandursache gibt es bislang aber keine Informationen.
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5: Heute ist es angenehm warm bei uns mit einigen Wolken am Himmel. Das heißt, die Sonne kommt nicht so stark durch. Wir sind immer so knapp unter 30 Grad.
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5: Auf den Straßen ist gerade nichts los. Da habt ihr freie Fahrt.
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5: Wir haben gerade einen Blitzer in der Paulinstraße, da ist 30er-Zone. Außerdem steht noch einer auf der A64 Richtung Erang, da ist 80 erlaubt. Und dann schauen wir mal auf die L151 auf die Höhe Fastrau, da ist in beide Fahrtrichtungen 100. Außerdem steht noch ein Blitzer auf der B51 auf der Höhe vom Maasholder Bach in Richtung Bitburg, da dürft ihr auch 100 fahren. Und der letzte Blitzer steht auf der Straße Mühlenberg in Richtung Bitburg, da dürft ihr 70 fahren. Und wenn ihr noch einen Blitzer gesehen habt, dann gebt den gerne an uns weiter über die 0651 462 884 und die 0.
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5: Kurz nach 5 haben wir gerade einen schönen Nachmittag euch. Ja, jetzt sind ja noch Ferien in Rheinland-Pfalz, aber nächste Woche geht's dann wieder zurück in die Schule. Und die Nachricht, die kann man jetzt gut oder schlecht finden. Aber auf jeden Fall, damit eure Kinder gut vorbereitet sind, hören wir gleich mal rein, wie man umweltschonende Schulmaterialien finden kann. Jetzt geht's hier aber erstmal weiter mit Musik. Wir hören die Pet Shop Boys und Domino Dancing. Und danach geht's noch weiter mit Blake Rose und Lost.
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0: Einen schönen Mittwoch euch, ihr seid hier bei Antenne Trier. Nur noch ein paar letzte Tage Freiheit, dann heißt es auch in Trier wieder Schulbank drücken. Für viele Eltern bedeutet das jetzt höchste Zeit, neue Hefte, Blöcke, Stifte und Co. zu besorgen. Neben der richtigen Farb- und Motivwahl lohnt sich aber auch ein genauerer Blick darauf, wie diese Produkte hergestellt werden. Denn mit dem Griff zu umweltschonenden Schulmaterialien lässt sich viel bewirken. Angefangen beim Papier. Janine Baumann vom Umweltbundesamt.
1: Papierfasern sind ein wertvoller Rohstoff und lassen sich gut recyceln, dies sogar mehrmals.

0: Einkauf auf dem Blauen Engel. Der ist seit fast 50 Jahren ein verlässlicher Wegweiser für umweltschonende Produkte. Und als staatliches, unabhängiges Umweltzeichen setzt er anspruchsvolle Standards. Geprüft wird zum Beispiel die nachhaltige Produktion der Rohstoffe, die ressourcenschonende Herstellung, dass Schadstoffe im Produkt vermieden werden oder es werden auch Anforderungen an die Recyclingfähigkeit gestellt.
1: Also der genaue Blick auf die Verpackung lohnt sich, liebe Trierer. Zum Abschluss vielleicht noch ein paar Zahlen. Wie weit verbreitet ist denn der Blaue Engel auf dem Markt?
0: Wir haben Standards für über 100 verschiedene Produkte und Dienstleistungen erarbeitet. Und für die Schule gibt es Standards zum Beispiel für Schulhefte, Notizbücher, Collegeblöcke oder auch Stifte. Und viele kennen den Blauen Engel aber auch von Alltagsprodukten wie Wasch- und Reinigungsmittel, Toilettenpapier oder auch aus dem Baumarkt von Farben, Bodenbelägen und Möbeln.
1: Das sind doch echt einige. Also es ist gar nicht kompliziert, beim Kauf von Heften, Stiften und Co. ressourcenschonende Produkte zu finden. Und in Sachen Schulsachen gibt's noch eine gute Nachricht für euch. Wir verlosen ein großes Schulstartpaket voll mit Recyclingprodukten an euch. Also ab in den Lostopf.
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3: Mit Ella Dümek einen schönen Mittwoch. Beim Waldbrand am Asberg bei Salmtal ist die Lage inzwischen unter Kontrolle. Laut der Feuerwehr der Verbandsgemeinde Wittlich-Land sind die offenen Flammen weitestgehend gelöscht und rund 150 Einsatzkräfte waren im Einsatz. Unterstützt werden sie dabei von einem Löschhubschrauber der Polizei sowie einer Drohneneinheit. Verletzt wurde bei dem Einsatz nach bisherigen Erkenntnissen niemand. Zur Brandursache gibt es bislang aber keine Informationen. Vor dem Landgericht Trier beginnt am kommenden Dienstag der Prozess gegen drei Männer wegen schweren Raubes. Nach Angaben des Landgerichts Trier sollen die Angeklagten Überfälle auf Drogengeschäfte und Geldtransporte geplant und dabei unter anderem Schreckschusspistolen, Messer und Pfefferspray eingesetzt haben. Die Anklage bezieht sich auf einen vollendeten Raub im Landkreis Bernkastel-Wittlich sowie einen versuchten Raub in Hessen. Die drei Angeklagten befinden sich derzeit in Untersuchungshaft. Bis zu einem rechtskräftigen Urteil gilt für alle Angeklagten die Unschuldsvermutung. Zum Schulstart in Rheinland-Pfalz bleibt das Thema Hitzeschutz an Schulen weiterhin aktuell. Wie der Volksfreund berichtet, gibt es weiterhin keine landesweit einheitliche Temperaturgrenze für hitzefrei. Stattdessen entscheiden die Schulleitungen je nach Situation vor Ort über Maßnahmen wie zusätzliche Trinkpausen, Unterricht in kühleren Räumen oder verkürzten Unterricht. Die Landesschülervertretung fordert dagegen verbindliche Regeln und eine automatische Stundenverkürzung ab 30 Grad Raumtemperatur. Eine Verlängerung der Sommerferien lehnen sowohl die Schülervertretung als auch das Bildungsministerium als Lösung ab. Das Cinemax-Kino in Trier ist am Sonntagmittag vorübergehend evakuiert worden. Nach Angaben des Volksfreundes wurde gegen 14.30 Uhr ein Einsatz ausgelöst, nachdem Wasserdampf im Untergeschoss die Brandmeldeanlage des Kinos aktiviert hatte. Der Dampf entstand vermutlich durch Bauarbeiten in der Tiefgarage. Beim Eintreffen der Feuerwehr hatten bereits alle Besucher das Gebäude verlassen und warteten vor dem Kino. Der Einsatz war laut Feuerwehr gegen 15.15 Uhr beendet. Im Trierer Moselstadion findet am 2. September wieder ein Inklusionslauf für Menschen mit und ohne Beeinträchtigung statt. Laut des Silvesterlaufvereins können bis zu 250 Teilnehmer beim Lux-Top-Inklusionslauf im Rahmen des Volksbank Trier Eifel Flutlicht-Meetings mitmachen. Die drei Runden über insgesamt 1200 Meter können laufend, gehend oder rollend ohne Zeitdruck absolviert werden. Alle Teilnehmenden erhalten im Ziel eine Goldmedaille und starten mit der Startnummer 1. Anmeldungen für den kostenlosen Lauf sind bis zum 27. August möglich.
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4: In Trier ist es heute schön warm, wir sind immer so knapp unter 30 Grad. Die Sonne ist aber nicht so stark, denn wir haben auch einige Wolken am Himmel.
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4: Es dauert gerade ein bisschen länger auf der Hornstraße Richtung Kaiser-Wilhelm-Brücke, da sind es 5 Minuten mehr. Ansonsten sind die Straßen aber frei, habt eine schöne Fahrt.
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4: Wir haben gerade einen Blitzer in der Paulinstraße, da ist 30er-Zone. Außerdem steht noch einer auf der A64 Richtung Erang, da ist 80 erlaubt. Und dann schauen wir mal auf die L151 auf die Höhe Fastrau, da ist in beide Fahrtrichtungen 100. Außerdem steht noch ein Blitzer auf der B51 auf der Höhe vom Maasholder Bach in Richtung Bitburg, da dürft ihr auch 100 fahren. Und der letzte Blitzer steht auf der Straße Mühlenberg in Richtung Bitburg, da dürft ihr 70 fahren. Und wenn ihr noch einen Blitzer gesehen habt, dann gebt den gerne an uns weiter über die 0651 462 884 und die 0.
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1: 5. August 1985. Bruce Springsteen steigt mit Glory Days in die Charts ein. Bruce Springsteen wird 1949 in New Jersey geboren. Mit Anfang 20 hat er einen großen Traum. Er will Musiker werden. Sein großes Vorbild ist Bob Dylan. Genauso erfolgreich will er werden, wenn nicht sogar noch viel erfolgreicher. Mit den beiden ersten Alben klappt das nicht so richtig. Also gibt ihm das Label noch eine allerletzte Chance. Wenn die Verkaufszahlen weiterhin so mies sind, dann war's das mit seiner Musikkarriere. Aber Bruce scheint exakt diesen Druck zu brauchen. Er geht nochmal in sich und ändert für das dritte Album Born to Run seinen Stil komplett. Weniger Bob Dylan, mehr Bruce Springsteen. Und damit wird er 1975 sofort zum absoluten Weltstar. 10 Jahre später ist Bruce Springsteen der Boss. Auf der ganzen Welt hören Millionen Menschen seine Songs. Album für Album landet ganz oben in den Charts. Man sollte meinen, da geht es eigentlich nicht mehr weiter. Pustekuchen. Sein 7. Album, Born in the USA, wird sein größter Erfolg. Jede der 7 Singles, die veröffentlicht werden, wird ein Riesenhit. Und eine davon ist Glory Days.

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1: Ich bin Thomas Brockt. Das extreme Niedrigwasser auf Rhein, Donau und anderen Flüssen beschäftigt jetzt auch die Politik. Die Verkehrsminister der Länder wollen den Bund nach Informationen der Rheinischen Post zu neuen Maßnahmen drängen. Ziel ist es, den Güterverkehr trotz der niedrigen Pegelstände am Laufen zu halten.
2: Viele Frachtschiffe können im Moment längst nicht so viel laden wie normalerweise. Das bringt Lieferketten durcheinander und verteuert Transporte. Die Länder fordern deshalb unter anderem mehr Schiffe, die auch bei wenig Wasser fahren können, und einen schnelleren Ausbau der Wasserstraßen. Immerhin gibt es bei der Energieversorgung bislang Entwarnung. Kraftwerke laufen laut dem Bundeswirtschaftsministerium weiter normal. Auch bei Öl und Kraftstoffen gibt es aktuell keine Engpässe. Zoe Tassovali, Redaktion.
1: Nach dem nächtlichen Drohnenvorfall am Flughafen Leipzig-Halle haben Spezialisten der Bundespolizei eine Drohne mit einer Sprengvorrichtung entschärft. Laut Landeskriminalamt wurde der Zünder einer noch unbekannten Sprengvorrichtung entfernt. In dem Fall haben jetzt auch Terrorismus und Extremismus Ermittler übernommen. Eine politische Motivation wird nicht ausgeschlossen. Die Drohne war auf einer Start- und Landebahn gefunden worden. Im Prozess gegen die rechtsextreme Terrorgruppe Letzte Verteidigungswelle sind heute die Urteile gefallen. Das hanseatische Oberlandesgericht hat 8 Angeklagte zu Haftstrafen zwischen 1,5 und 5 Jahren verurteilt.
3: Das Gericht ist überzeugt, dass die Gruppe Brand- und Sprengstoffanschläge auf Asylbewerberheime und linke Einrichtungen verübt und geplant hat. Dabei hinterließen die Mitglieder an den Fassaden unter anderem auch Hakenkreuze und rassistische Parolen. Außerdem soll die Gruppe sogenanntes Pedo-Hunting gemacht haben, also Jagd auf Menschen, die sie für Pädophile hielten. Weil die Angeklagten zur Tatzeit zwischen 14 und 21 Jahre alt waren, wurden sie nach Jugendstrafrecht verurteilt. Fiona Reinhardt, Nachrichtenredaktion.
1: Nach mehr als 2 Tagen ist der Großbrand im Osten der Niederlande nach Angaben der Behörden nun unter Kontrolle. Das Feuer sei aber noch nicht vollständig erloschen. Es gebe noch einzelne Brandherde, teilte die Region Limburg-Nord mit. Die Feuerwehr ist weiter in dem Naturgebiet im Einsatz, um ein eventuelles Wiederaufflammen schnell zu unterbinden. Das Feuer war am Montag nahe der Grenze zu Nordrhein-Westfalen ausgebrochen. Die Ursache ist noch unbekannt.
0: Und jetzt noch mehr Informationen aus unserer Region.
4: Ich bin Ella Dümek. Vor dem Landgericht Trier beginnt am kommenden Dienstag der Prozess gegen 3 Männer wegen schweren Raubes. Nach Angaben des Landgerichts Trier sollen die Angeklagten Überfälle auf Drogengeschäfte und Geldtransporte geplant und dabei unter anderem Schreckschusspistolen, Messer und Pfefferspray eingesetzt haben. Die Anklage bezieht sich auf einen vollendeten Raub im Landkreis Bernkastel-Wittlich sowie einen versuchten Raub in Hessen. Die 3 Angeklagten befinden sich derzeit in Untersuchungshaft. Bis zu einem rechtskräftigen Urteil gilt für alle Angeklagten die Unschuldsvermutung.
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5: Heute ist es angenehm warm bei uns mit einigen Wolken am Himmel. Das heißt, die Sonne kommt nicht so stark durch. Wir sind immer so knapp unter 30 Grad.
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5: Die Straßen sind gerade alle frei. Habt eine gute und auch sichere Fahrt.
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5: Wir haben gerade einen Blitzer in der Paulinstraße, da ist 30er-Zone. Außerdem steht noch einer auf der A64 Richtung Erang, da ist 80 erlaubt. Und dann schauen wir mal auf die L151 auf die Höhe Fastrau, da ist in beide Fahrtrichtungen 100. Außerdem steht noch ein Blitzer auf der B51 auf der Höhe vom Maasholder Bach in Richtung Bitburg, da dürft ihr auch 100 fahren. Und der letzte Blitzer steht auf der Straße Mühlenberg in Richtung Bitburg, da dürft ihr 70 fahren. Und wenn ihr noch einen Blitzer gesehen habt, dann gebt den gerne an uns weiter über die 0651 462 884 und die 0.
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5: Einen schönen guten Abend euch. Ich hoffe, ihr seid gut durch den Mittwoch gekommen. Ja, und wir lassen es uns ja so richtig gut gehen in den Sommermonaten. Mit ganz vielen Festen, dem besten Wetter und natürlich immer mit der Musik, die uns so richtig schöne Sommervibes gibt. Deswegen haben wir euch mal gefragt, was ist euer Sommerhit dieses Jahr? Eure Antworten, die hören wir gleich nach den nächsten zwei Songs.
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0: Einen schönen Mittwoch euch, ihr seid hier bei Antenne Trier. Die ersten beiden Sommermonate sind mittlerweile schon rum. Ich würde sagen, wir Trierer haben die aber auf jeden Fall genutzt und auch genossen. Es wurde unter anderem viel gefeiert, aber auch im Freibad oder im Palastgarten gesonnt und entspannt. Diese Momente haben alle etwas gemeinsam. Die richtige Musik war immer mit dabei. Deswegen haben wir euch mal gefragt, was euer Sommersong des Jahres ist.
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0: Ja, ein wirklich großartiger Song, der beeindruckt mich auch jedes Mal wieder aufs Neue. Aber den kann man ja eigentlich schon zu jeder Jahreszeit spielen, oder? Was hört ihr denn sonst noch so im Sommer?
1: Summer of 69 höre ich gerne.

0: Ja, das ist ein richtiger Banger, der darf natürlich in keiner Sommerplaylist fehlen. Okay, was könnt ihr sonst noch so empfehlen?
1: Show Me Love.
0: Ja, der ist ein bisschen chilliger, aber das gefällt mir auch. Den könnte ich mir zum Tanzen ganz gut vorstellen. Okay, letzter Vorschlag. Was muss noch in die Playlist?
2: Für mich Stargazing von Miles Smith. Also den höre ich am meisten im Moment.

0: Ja, den kann man eigentlich auch das ganze Jahr über hören, oder? Ein großer Hit. In diesem Sinne, lasst es euch gut gehen im Sommer mit euren Lieblingssongs.
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1: Zur Wochenmitte hat der DAX am Abend schließlich 0,3% auf 26.126 Punkte eingebüßt. Heute Morgen noch einmal steigende Kurse mit einem neuen Allzeithoch bei 26.403 Punkten. Dann ging es mit dem Börsenbarometer peu à peu abwärts. Eine kleine Abkühlung des Börsenklimas und erste Gewinnmitnahmen durch Anleger sind nach dem rasanten Aufwärtstrend zuletzt nichts Ungewöhnliches. Klar verloren haben heute Infineon, Continental und Deutsche Post. Der Bad Homburger Medizindienstleister Fresenius mit überraschend positiven Quartalszahlen und einer angehobenen Gewinnprognose. Fresenius gewann fast 5% und war Spitzenreiter im DAX. Fest auch Beiersdorf und Bayer. Der Euro präsentierte sich am Abend bei höheren 1,1545 $. Aus Frankfurt Klaus Bente.
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1: Ein leckeres Bierchen, ein Aperol Spritz, ein großes Eis. Könnt ihr euch alles gönnen, denn wir bessern eure Feierabendkohle auf. Und damit herzlich willkommen zum Cash-Quiz. Und wenn ihr Lust habt mitzuspielen, dann müsst ihr nur folgende Frage hier für 100 Euro beantworten.
2: Ein Trompeter spielt ein Musikstück mit 12 Strophen in 30 Minuten. Wie lange brauchen dann 6 Trompeter für das Stück?
1: Wenn ihr da eine Idee habt, was da rauskommen könnte, zwinker, zwinker, dann könnt ihr euch schon mal folgende Telefonnummer merken. 0137 90 30 200, das ist eure Gewinnernummer. 50 Cent aus allen deutschen Netzen. 0137 90 30 200 und mit Leitung 2 geht's dann gleich auch hier zu uns rein ins Studio.
3: Mitmachen bitte ab 18, an Minderjährige werden keine Gewinne ausgezahlt. Jeder Anruf kostet 50 Cent aus allen deutschen Netzen. Bitte darauf achten, dass nicht jeder Anruf, der Kosten produziert, auch automatisch ins Studio gelangt. Gewinnchancen im Leitungsspiel 1 zu 200.000. Parallel dazu kann die Redaktion jederzeit ausgewählte Anrufer per Zufallsprinzip direkt ins Studio durchstellen. 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
1: Holt euch jetzt 100 Euro Feierabendgeld, wenn ihr diese Frage richtig beantwortet.
2: Ein Trompeter spielt ein Musikstück mit 12 Strophen in 30 Minuten. Wie lange brauchen dann 6 Trompeter für das Stück?
1: Na, eine Idee? Dann gerne jetzt einwählen. 0137 90 30 200. 50 Cent aus allen deutschen Netzen. 0137 90 30 200. Und mit Leitung 2, die ist jetzt in diesem Augenblick aktiv geschaltet worden. Mit Leitung 2 geht es rein hier zu uns ins Studio. Und wenn ich sage uns, dann meine ich auch den Mirko. Hallo.
4: Hallihallo.
1: Du, sag mal, kurze Frage, bevor es hier so richtig rund geht. Wann ist die Kohle auf dem Konto?
4: Das ist das Beste. In wenigen Stunden, schon heute Abend. Und zwar per Echtzeitüberweisung.
1: Sensationell. Brauchen wir nur jemanden, der es jetzt hier richtig raus hat. Und dann geht das Geld sofort quasi auf Reisen.
2: Ein Trompeter spielt ein Musikstück mit 12 Strophen in 30 Minuten. Wie lange brauchen dann 6 Trompeter für das Stück?
1: Das ist die Frage und mit Leitung 2. Oh, da ist auch schon jemand drin tatsächlich. Mit dem Chatsbutton ausgewählt. Wer ist denn da? Hallo?
5: Ja, hallo, hier ist Diethelm.
1: Hallo Diethelm, grüße dich. So, Diethelm.
5: Grüße.
1: Ich hoffe, dir ist die Hitze noch nicht zu Kopf gestiegen. Du hast die richtige Antwort.
5: Ich hoffe doch. 30 Minuten, genauso lange.
1: Das ist vollkommen richtig. Du hast gut aufgepasst. Fantastisch.
5: Ja.
1: 100 Euro kriegst du heute Abend noch aufs Konto. Diethelm, bleibst du bitte ganz kurz in der Leitung. Und wir starten schon in die nächste Runde. Haben wir da die nächsten 100 Euro?
4: Auf jeden Fall noch. Die gehen heute Abend raus, weil du fragen wirst. Heute Abend noch für Echtzeitüberweisung.
1: Kennst du mich sehr gut. Wunderbar. Freuen wir uns drauf. Und jetzt folgende Frage bitte beantworten.
2: Wie viel Erde ist in einem Loch von 3 mal 3 mal 3 Metern?
1: Wie viel Erde ist in einem Loch von 3 mal 3 mal 3 Metern? Wenn ihr es raus habt, holt euch die 100 Euro. Leitung 2 ist schon wieder aktiv. Telefonnummer zum Mitspielen, die Gewinnernummer 0137 90 30 200. 50 Cent aus allen deutschen Netzen. 0137 90 30 200.
2: Wie viel Erde ist in einem Loch von 3 mal 3 mal 3 Metern?
1: Und wer das beantwortet, hat eben halt auch, genauso wie der Diethelm, heute Abend schon 100 Euro mehr auf dem Konto. Chrissy allerdings nicht, die war schon mal in einer anderen Sendung mit dabei und hat das hier gesagt. Was kommt da raus? Sag's uns.
6: Ich würde sagen, 3 Meter.
1: 3 Meter? Wie kommst du jetzt bitte auf 3 Meter?
6: Meine, also 3 Kubikmeter.
1: Aha.
6: Von jeder Seite, hoch, tief und dann zur Seite, das ist 3 Meter denn.
1: Hoch, tief und dann zur Seite. Das ist wunderbar erklärt, meine Liebe. Aber leider falsch. Also da hat sie sich, glaube ich, ein bisschen kompliziert gemacht. Das geht doch einfacher, liebe Leute. Wenn ihr es richtig habt, ne?
4: Ich verdoppel den Gewinn. Passt das?
1: Okay.
4: Dann machen wir 200 Euro. Garantiegewinn.
1: 200 Euro? Guck mal, warum kann das nicht sein? Wenn ihr es richtig raus habt, dann wählt euch doch jetzt gerne ein für 200 Euro doppelter Gewinn. Leitung 2 ist aktiv. 0137 90 30 200. 50 Cent aus allen deutschen Netzen. 0137 90 30 200. So, und die Frage lautet:
2: Wie viel Erde ist in einem Loch von 3 mal 3 mal 3 Metern?
1: Wie viel Erde ist in einem Loch von 3 mal 3 mal 3 Metern? Wer sich es vielleicht auch bildlich vorstellen mag, könnte eventuell auch helfen. Dann gibt es die richtige Antwort und dann habt ihr heute Abend auch bei 200 Euro das Geld schon auf dem Konto. Ist das so?
4: Exakt. Exakt, und zwar per Echtzeitüberweisung. Also quasi jetzt gewinnen und heute noch kassieren, ne?
1: Das ist ja genial, ne? Leider, der Reinhard hat es damals nicht gepackt. Der hatte auch mal angerufen und hatte diese Antwort. Was haben Sie raus?
0: 9 Kubikmeter.
1: Und wie kommen Sie drauf?
0: 3 plus 3 plus 3, 9 Kubikmeter.
1: Die Antwort ist falsch. Nee, das war's auch nicht. Also, ich bin mir sicher, ihr könnt's besser machen.
4: Auf jeden Fall.
1: Haben wir da noch irgendwie euch. Was mit Geld? Können wir noch ein bisschen was machen?
4: Du, ja, der Besserwissensbonus. Ich verdoppel die 200. Es gibt 400 Euro Garantiegewinn. Jetzt schon.
1: Besserwisserbonus? Man könnte auch Klugscheißer sagen, aber du hast es schöner ausgedrückt.
4: Ja.
1: 0137 90 30 200. Das ist die Nummer zum Mitspielen, die Gewinnernummer. 0137 90 30 200. 50 Cent aus allen deutschen Netzen. Die Frage lautet, leider immer noch, wie viel Erde ist in einem Loch von 3 mal 3 mal 3 Metern? Wie viel Erde ist in einem Loch von 3 mal 3 mal 3 Metern? So, jetzt anrufen und jetzt das Geld kassieren. Ist aber immer noch keiner da, der es hier hat, oder?
4: Tja, was soll ich machen? Dann lege ich einen Huni oben drauf. 500 Euro Garantiegewinn. 500 Euro.
1: So war das jetzt aber nicht gemeint.
4: Mache ich aber. Ist egal.
1: Okay. Du musst das nachher dem Spielechef erklären, ne? Also, 500 Euro. Auch das Geld heute Abend auf dem Konto?
4: Garantiert per Echtzeitüberweisung.
1: Brauchen wir jetzt eigentlich nur noch, in Anführungszeichen, die richtige Antwort. 0137 90 30 200. Wie viel Erde ist in einem Loch von 3 mal 3 mal 3 Metern? 0137 90 30 200. 50 Cent aus allen deutschen Netzen. Noch ist die richtige Antwort hier nicht gefallen. Das sollte jetzt bitte passieren, weil dann geht sofort das Geld raus. Und Beate hatte auch schon mal mitgemacht und hat das hier gesagt. So, liebe Beate, du hast es jetzt aber raus, oder?
6: Genau, ich sage 27 Kubikmeter.
1: 27 Kubikmeter? Nee, das stimmt leider nicht. Warum können es nicht, also bei dieser Frage, warum können es nicht 27 Kubikmeter sein? Ihr könnt es bestimmt besser.
4: Auf jeden Fall.
1: Können wir vielleicht aber noch was drauflegen?
4: Auf jeden Fall. Lass diese Kubikmeter los. Hört einfach genau zu. Und ich lege, komm, wir machen es rund. 600 Euro. Ich lege einen Huni oben drauf. 600 Euro Garantiegewinn. Sie sind heute noch auf dem Konto. Heute noch.
1: Boah. 600 Euro. Also würde ich mir jetzt wirklich einen Gewinner wünschen innerhalb der nächsten Minute. Das wäre toll. Vielleicht klappt's. Die Telefonnummer zum Mitspielen. Jetzt wirklich zum Mittippen. Achtung. Die Gewinnernummer. 0137... 90, 30, 200.
2: Wie viel Erde ist in einem Loch von 3 mal 3 mal 3 Metern?
1: 0137 90 30 200. 50 Cent aus allen deutschen Netzen. Die richtige Antwort jetzt sagen und jetzt heute hier in diesen Sekunden das Geld kassieren. 600 Euro, ist das richtig?
4: Haben wir
1: das?
4: Absolut korrekt. Und es ist aber immer noch niemand da. Leitung 2 ist grün, die wartet jetzt auf den Gewinner. Deshalb, apropos Gewinner, 700 und komm, 50 Euro. 750 Euro Garantiegewinn.
1: Nicht
4: dein
1: Ernst.
4: Wenn du es jetzt richtig löst. Doch.
1: 750 Euro ist jetzt eingeloggt. 750 Euro für die richtige Antwort. Die müssen wir jetzt aber hören. Die müssen wir jetzt bitte hören. Nur noch kein Klingeln. Noch kein Klingeln. 0137 90 30 200. Radio Deutschland. Bitte, hat's jemand raus? 0137 90 30 200. 50 Cent aus allen deutschen Netzen. Die Frage lautet immer noch und eigentlich auch schon viel zu lange.
2: Wie viel Erde ist in einem Loch von 3 mal 3 mal 3 Metern?
1: Immer noch keine richtige Antwort gehört. Und die Frau Zimmermann meinte mal in einer anderen Sendung das hier. Was haben Sie denn raus?
7: Wenn ich Erde im Baumarkt kaufe, ja? Dann berechne ich das doch in Litern.
1: Mhm. Aha, und was ist jetzt die Antwort?
7: Oder? Ja, dann sind das 27.000 Liter.
1: Die Antwort ist trotzdem leider falsch.
4: Nee.
1: Bitte vergesst Kubikmeter und Liter. Es ist viel einfacher. Ihr müsst euch gar nicht so verbiegen.
4: Eben, einfach bildlich vorstellen. Und wer das jetzt raus hat, ich glaube an euch, kriegt 1.000 Euro.
1: Oh.
4: 1.000 Euro Garantiegewinn. Und die Kohle ist heute Abend noch auf dem Konto.
1: 1.000 Euro. Stellt euch das mal heute Abend auf eurem Konto vor. Also wer es hat, bitteschön, gerne jetzt einwählen. 0137 90 30 200. Ich sag die Nummer extra langsam, dass ihr mitspielen könnt. Jetzt einwählen. 0137 90 30 200. 50 Cent aus allen deutschen Netzen.
2: Wie viel Erde ist in einem Loch von 3 mal 3 mal 3 Metern?
1: Vergesst Kubikmeter, vergesst Liter. Ist nicht richtig. Hört die Frage, stellt's euch wirklich vor. Ich könnte auch fragen, wie viel Erde ist in einem Loch von 5 mal 5 mal 5 Metern oder 10 mal 10 mal 10 Metern.
4: Es oder wäre, 12 mal 12 mal 12, ja.
1: Würde immer das Gleiche rauskommen. Mirko, es ist noch keiner da. 1000 so. Euro sind noch hier.
4: Und die 1000 Euro warten. Jetzt. Jetzt auf dich. Ich verdoppel deine Gewinnchance. Achtung, Leitung 3 noch dazu. Doppelte Gewinnchance, Leitung 2 und 3 führen jetzt zu uns. Und das führt zu 1000 Euro. Das geht heute Abend noch aufs Konto.
1: Zwei Gewinnleitungen, zwei Gewinnchancen, jetzt die doppelte Gewinnchance damit unter der 0137 90 30 200. 50 Cent aus allen deutschen Netzen. 0137 90 30 200. Jede Sekunde kann's klingeln. Der nächste Anruf kann's sein. Der nächste Anruf kann dein 1000 Euro Anruf sein. Bitte diese Frage beantworten.
2: Wie viel Erde ist in einem Loch von 3 mal 3 mal 3 Metern?
1: Wie viel Erde ist in einem Loch von 3 mal 3 mal 3 Metern? 0137 90 30 200 ist die Nummer, die Gewinnnummer. 0137 90 30 200, 50 Cent aus allen deutschen Netzen. So, jetzt ist gerade die Musik aus. Mirko, es ist noch kein Klingeln zu hören.
4: 1000 Euro. Wer hat's raus? Wer weiß es? Wer kommt zu uns? Wer gewinnt 1000 Euro? Ich verdoppel jetzt die doppelte Gewinnchance. Heißt, Leitung 4 und 5 mit dabei. Vier Leitungen nebeneinander. Vierfache Gewinnchance zu 1000 Euro. Jetzt gewinnen. Heute Abend noch kassieren.
1: Vierfache Gewinnchance. Vier Gewinnleitungen und ein Gewinn von 1000 Euro. Heute aufs Konto. 0137 90 30 200. Geld ist garantiert heute auf dem Konto. 0137 90 30 200. 50 Cent aus allen deutschen Netzen. Die Frage lautet aber immer noch:
2: Wie viel Erde ist in einem Loch von 3 mal 3 mal 3 Metern?
1: Ihr steht da vor diesem Loch. Wie viel Erde ist in einem Loch von 3 mal 3 mal 3 Metern? Natürlich nicht 9 Kubikmeter, auch nicht 27 Kubikmeter, auch nicht Liter, nix. Wer hat die richtige Antwort? Wer holt sich jetzt das Geld nach Hause? Es ist immer noch keiner da, Mirko.
4: So, Butter bei die Fische. Die Sendung ist gleich zu Ende. Ich gebe nochmal schnell zwei Leitungen oben drauf. Die 9 und die Glücksleitung 13. Die noch bessere Gewinnchance. 6 Leitungen, Leute. 1000 Euro warten. Gleich kann es soweit sein. 6-fache Leitungschance. Jetzt gewinnen. Heute Abend noch kassieren.
1: Boah. 6 Gewinnleitungen. Und 1000 Euro. Jetzt. Einfach anrufen und gewinnen. Der nächste Anruf kann es sein. Komm, ich gebe euch nochmal ganz schnell die Nummer. 0137 90 30 200. Vielleicht mit dem nächsten Anruf die Kohle holen. 0137 90 30 200. Das Geld ist garantiert heute Abend auf deinem Konto. Jetzt die sechsfache Gewinnchance sichern. Jetzt reinkommen. 0137 90 30 200. 50 Cent aus allen deutschen Netzen. 0137 90 30 200. Ich höre immer noch kein Klingeln.
4: Mirko. Die Leitungen sind grün. 6 Leitungen. Ich komme ganz schnell die siebte dazu. Leitung 18. Achtung, siebenfache Gewinnchance. 1000 Euro warten. Jetzt gewinnen. Jetzt zu uns kommen. Heute Abend kassieren.
1: Eure Chance. Das Ding ist ja, wir sind gleich weg. Wir sind unter 3 Minuten. Wir haben nur noch diese Zeit. Es ist 18:44, gleich Viertel vor. Wir sind live in deinem Radio. Das ist live deine 1000 Euro Gewinnchance. 0137 90 30 200. Mit der Nummer, nur mit der Nummer, kommst du jetzt hier rein zum Gewinn. Hol dir eine unserer Leitungen. Siebenfache Gewinnchance. 0137 90 30 200. 50 Cent aus allen deutschen Netzen.
2: Wie viel Erde ist in einem Loch von 3 mal 3 mal 3 Metern?
1: Wie viel Erde ist in einem Loch von 3 mal 3 mal 3 Metern? Immer noch keiner hier. Wir sind bei 120 Restsekunden.
4: Und es wird garantiert klingen. Leute, Achtung, drei Leitungen obendrauf. 22, 26, 27 heißt, kein 120 Sekunden, garantiert klingeln. Beste Gewinnchance, 10 Leitungen, 1000 Euro. Jetzt gewinnen, heute noch kassieren.
1: 1000 Euro und es ist die zehnfache Gewinnchance. Hat irgendwer in Radio Deutschland die richtige Antwort? Wie viel Erde ist in einem Loch von 3 mal 3 mal 3 Metern? Leute, das kann ja nicht 27.000 Liter sein. Das kann nicht 27 Kubikmeter sein. Vergesst das. Stellt euch vor, ihr steht vor einem Loch. Leute, was kommt raus? 0137 90 30 200. Die letzten 90 Sekunden laufen bereits. 0137 90 30 200. 50 Cent aus allen deutschen Netzen. Die letzten 58, 57, 56 Sekunden. Es wird garantiert klingeln. Geld geht garantiert raus. 0137 90 30 200 50 Cent aus allen deutschen Netzen. 0137 90 30 200.
2: Wie viel Erde ist in einem Loch von 3 mal 3 mal 3 Metern?
1: Zehnfache Gewinnchance, 10 Gewinnleitungen, 10 Wege jetzt hier 1000 Euro zu gewinnen. Heute Abend auf dem Konto. 0137 90 30 200. Eure Gewinnernummer 0137 90 30 200. So, Musik ist aus, immer noch kein Klingeln. Wer hat die richtige Antwort? Wer hat aufgepasst? Wer hat sich's vielleicht auch bildlich vorgestellt? Wer kann das jetzt hier lösen? Es klingelt in Leitung 5. Wer ist denn dran? Hallo?
8: Es klingelt in Leitung. Hallo,
9: hier ist Marina.
1: Marina, was hast du raus?
9: In einem Loch ist gar keine Erde.
1: Marina, du hast ja fantastisch aufgepasst. Das sind 1000 Euro. Herzlichen Glückwunsch. Bleibst du bitte kurz in der Leitung?
9: Ja, klar.
10: Oh, oh, oh. 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
1: Ich bin Thomas Brock. Die Polizei in Sachsen schließt nach dem Drohnenfund am Flughafen Leipzig ein politisches Motiv nicht aus. Deswegen ermittelt sie jetzt gemeinsam mit dem sächsischen Landeskriminalamt. Bundesinnenminister Dobrindt ist nach Leipzig gereist, um an einer Lagebesprechung mit den Sicherheitsbehörden teilzunehmen.
2: Die Drohne, die in der Nähe eines ukrainischen Frachtflugzeugs gefunden wurde, war tatsächlich mit einer Sprengvorrichtung ausgestattet. Das konnte das LKA jetzt bestätigen. Parallel zu diesem Vorfall war in der Nacht am Leipziger Flughafen mutmaßlich noch ein zweites unbekanntes Flugobjekt unterwegs. Es soll mit einem Frachtflugzeug zusammengestoßen sein. Ob es zwischen den beiden Vorfällen einen Zusammenhang gibt, können die Ermittler noch nicht sagen. Fiona Reinhardt, Nachrichtenredaktion.
1: Die Diskussion um die Rente mit 63 geht weiter. 7 Ministerpräsidenten sprechen sich gegen eine Abschaffung der abschlagsfreien Frührente nach 45 Beitragsjahren aus. Gleichzeitig zeigt das Statistische Bundesamt, immer mehr Menschen arbeiten auch nach dem Renteneintritt weiter.
3: Die SPD will das Rentenpaket jetzt an einer Stelle nachschärfen. Wer jahrzehntelang im Schichtdienst gearbeitet hat oder körperlich besonders hart belastet war, soll früher ohne Abschläge in Rente gehen können. So läuft das zum Beispiel in Österreich. Aus der Union kommt dagegen weiter Widerstand. Der neue Unionsfraktionschef Frei macht klar, an der geplanten Abschaffung der abschlagsfreien Rente nach 45 Beitragsjahren soll sich gar nichts ändern. Zoe Tassovali, Redaktion.
1: Bundesverkehrsminister Bilger hat sich besorgt über die niedrigen Pegelstände im Rhein und anderen Flüssen gezeigt und eine schnelle Reaktion in Aussicht gestellt. Das Niedrigwasser stelle die Binnenschifffahrt, die Industrie und damit die gesamte Logistikkette vor große Herausforderungen, sagte Bilger dem Kölner Stadtanzeiger vor einem für morgen geplanten Spitzentreffen mit Wirtschaftsvertretern in Bonn. Bei dem Treffen wolle man die aktuelle Lage bewerten und kurzfristig dort handeln, wo Bedarf bestehe, so Bilger. In den Dünen an der niederländischen Küste ist ein Großbrand ausgebrochen. Ein Hotel wurde vorsorglich evakuiert. Das Feuer brach beim Villenort Wassenaar nahe Den Haag aus. Auf Videobildern im Internet sind hohe Flammen und Rauchwolken zu sehen. Strandbesucher wurden aufgefordert, das Gebiet zu verlassen. Das Gebiet an der Nordsee ist ein beliebtes Ziel auch für deutsche Urlauber.
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4: Heute ist es angenehm warm bei uns mit einigen Wolken am Himmel. Das heißt, die Sonne kommt nicht so stark durch. Wir sind immer so knapp unter 30 Grad.
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4: Die Straßen sind gerade alle frei. Habt eine gute und auch sichere Fahrt.
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4: Wir haben gerade einen Blitzer in der Paulinstraße, da ist 30er-Zone. Außerdem steht noch einer auf der A64 Richtung Erang, da ist 80 erlaubt. Und dann schauen wir mal auf die L151 auf die Höhe Fastrau, da ist in beide Fahrtrichtungen 100. Außerdem steht noch ein Blitzer auf der B51 auf der Höhe vom Maasholder Bach in Richtung Bitburg, da dürft ihr auch 100 fahren. Und der letzte Blitzer steht auf der Straße Mühlenberg in Richtung Bitburg, da dürft ihr 70 fahren. Und wenn ihr noch einen Blitzer gesehen habt, dann gebt den gerne an uns weiter über die 0651 462 884 und die 0.
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4: Einen schönen guten Abend euch. Wir haben gerade kurz nach 7. Ich bin Leo. Sind euch eigentlich auch schon die Palmen vor der Porta aufgefallen? Ich war von denen ja von Anfang an begeistert. Was das eigentlich für besondere Pflanzen sind und wie die gepflegt werden, das verrät uns gleich nach den nächsten zwei Songs mal Christian Thesen, der Chef von Stadtgrün Trier.
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0: Einen schönen Mittwoch euch, ihr seid hier bei Antenne Trier. Die Palmen vor der Porta Nigra gehören ja praktisch zum Stadtbild hier in Trier. Und auch wenn sie klimatisch eigentlich woanders zu Hause sind, sind sie doch schon seit einer ganzen Weile bei uns wohnhaft. Das hat uns Stadtgrünchef Christian Thesen im Interview gesagt.
1: Diese Palmen sind für uns schon was ganz Besonderes. Also teilweise sind da wirklich historische Pflanzen auch dabei, die sogar schon über 100 Jahre alt sind. Da gibt es noch alte Geschichten wie die Gärtnermeister, die in den Bombennächten um den Zweiten Weltkrieg im Winter am Weißhauswald gesichert und gepflegt haben.
0: Also richtig geschichtsträchtig, diese Bäume. Mittlerweile fühlen sich die Palmen hier in Trier wegen des Klimawandels etwas wohler. Den Winter über müssen sie aber trotzdem noch eingelagert werden.
1: Wir haben dazu in unserem Betriebshof eine Orangerie, wo die also den Winter verbringen. So ab Oktober fangen wir an, die wieder abzubauen. Die werden dann rüber transportiert und da so roundabout bis Ostern, so ein bisschen abhängig von den Temperaturen, quasi nochmal in ihrem Winterbett gepflegt halt. Da werden die auch nochmal überarbeitet, möglicherweise umgetropft, gedüngt und was man so macht, damit sie dann für die neue Saison quasi wieder einsatzbereit sind und auch dann wieder an ihre Orte kommen.
0: Bis es in die Winterpause geht, können wir uns aber noch ein Weilchen über die Palmen vor der Porta freuen. Jetzt mit ein bisschen mehr Hintergrundwissen.
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1: In Trier ist es heute schön warm, wir sind immer so knapp unter 30 Grad. Die Sonne ist aber nicht so stark, denn wir haben auch einige Wolken am Himmel.
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1: Die Straßen sind gerade alle frei, habt eine gute und auch sichere Fahrt.
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1: Wir haben gerade einen Blitzer in der Paulinstraße, da ist 30er-Zone. Außerdem steht noch einer auf der A64 Richtung Erang, da ist 80 erlaubt. Und dann schauen wir mal auf die L151 auf die Höhe Fastrau, da ist in beide Fahrtrichtungen 100. Außerdem steht noch ein Blitzer auf der B51 auf der Höhe vom Maasholder Bach in Richtung Bitburg, da dürft ihr auch 100 fahren. Und der letzte Blitzer steht auf der Straße Mühlenberg in Richtung Bitburg, da dürft ihr 70 fahren. Und wenn ihr noch einen Blitzer gesehen habt, dann gebt den gerne an uns weiter über die 0651 462 884 und die 0.
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1: 5. August 1991. Katja Nye ist mit Summer Dreamin' neu in den Charts.

Kate Markowitz ist die Musik in die Wiege gelegt. Ihr Vater Richard Markowitz schreibt Musik für Film und Fernsehen. Vor allem für Krimiserien ist er bekannt. Die Titelmelodie von Columbo ist zum Beispiel von ihm.

Kate tritt in seine Fußstapfen. Sie schreibt Songs für Künstler auf der ganzen Welt und steht auch gerne selbst auf der Bühne und singt, aber lieber im Hintergrund. Sie ist Background-Sängerin von James Tyler, Billy Joel, Randy Newman und vielen mehr. Aber um die Rechnungen zu bezahlen, muss man auch manchmal Jobs annehmen, bei denen der eigene Name gar nicht vorkommt. Werbejingles produzieren. Für den europäischen Markt soll es eine eingängige Melodie zu einem Bacardi-Getränk sein. Und die Melodie ist so eingängig, dass sie von ihrem Label gebeten wird, daraus doch bitte einen ganzen Song zu machen. Also veröffentlicht sie aus diesem Bacardi-Jingle am Ende einen ganz neuen Song. Bacardi Feeling wird zu Summer Dreamin'. Unter ihrem Pseudonym Kate Yanai wird diese Nummer in Europa veröffentlicht und landet in Deutschland einen riesengroßen Hit. Come on.

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1: Ich bin Thomas Brockt. Das extreme Niedrigwasser auf Rhein, Donau und anderen Flüssen beschäftigt jetzt auch die Politik. Die Verkehrsminister der Länder wollen den Bund nach Informationen der Rheinischen Post zu neuen Maßnahmen drängen. Ziel ist es, den Güterverkehr trotz der niedrigen Pegelstände am Laufen zu halten.
2: Viele Frachtschiffe können im Moment längst nicht so viel laden wie normalerweise. Das bringt Lieferketten durcheinander und verteuert Transporte. Die Länder fordern deshalb unter anderem mehr Schiffe, die auch bei wenig Wasser fahren können, und einen schnelleren Ausbau der Wasserstraßen. Immerhin gibt es bei der Energieversorgung bislang Entwarnung. Kraftwerke laufen laut dem Bundeswirtschaftsministerium weiter normal. Auch bei Öl und Kraftstoffen gibt es aktuell keine Engpässe. Soeta Sovali, Redaktion.
1: Nach dem nächtlichen Drohnenvorfall am Flughafen Leipzig-Halle haben Spezialisten der Bundespolizei eine Drohne mit einer Sprengvorrichtung entschärft. Laut Landeskriminalamt wurde der Zünder einer noch unbekannten Sprengvorrichtung entfernt. In dem Fall haben jetzt auch Terrorismus und Extremismus Ermittler übernommen. Eine politische Motivation wird nicht ausgeschlossen. Die Drohne war auf einer Start- und Landebahn gefunden worden. Im Prozess gegen die rechtsextreme Terrorgruppe Letzte Verteidigungswelle sind heute die Urteile gefallen. Das hanseatische Oberlandesgericht hat 8 Angeklagte zu Haftstrafen zwischen 1,5 und 5 Jahren verurteilt.
3: Das Gericht ist überzeugt, dass die Gruppe Brand- und Sprengstoffanschläge auf Asylbewerberheime und linke Einrichtungen verübt und geplant hat. Dabei hinterließen die Mitglieder an den Fassaden unter anderem auch Hakenkreuze und rassistische Parolen. Außerdem soll die Gruppe sogenanntes Pedo-Hunting gemacht haben, also Jagd auf Menschen, die sie für Pädophile hielten. Weil die Angeklagten zur Tatzeit zwischen 14 und 21 Jahre alt waren, wurden sie nach Jugendstrafrecht verurteilt. Fiona Reinhardt, Nachrichtenredaktion.
1: In den Dünen an der niederländischen Küste ist ein Großbrand ausgebrochen. Ein Hotel wurde vorsorglich evakuiert. Das Feuer brach beim Villenort Wassenaar nahe Den Haag aus. Auf Videobildern im Internet sind hohe Flammen und Rauchwolken zu sehen. Strandbesucher wurden aufgefordert, das Gebiet zu verlassen. Das Gebiet an der Nordsee ist ein beliebtes Ziel auch für deutsche Urlauber.
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1: Ich bin Thomas Brockt. Nach dem nächtlichen Drohnenvorfall am Flughafen Leipzig haben Spezialisten der Bundespolizei eine Drohne mit einer Sprengvorrichtung entschärft. Laut Landeskriminalamt wurde der Zünder einer noch unbekannten Sprengvorrichtung entfernt. In dem Fall haben jetzt auch Terrorismus und Extremismus Ermittler übernommen. Eine politische Motivation wird nicht ausgeschlossen. Die Drohne war auf einer Start- und Landebahn in der Nähe einer ukrainischen Maschine gefunden worden. Die Diskussion um die Rente mit 63 geht weiter. 7 Ministerpräsidenten sprechen sich gegen eine Abschaffung der abschlagsfreien Frührente nach 45 Beitragsjahren aus. Gleichzeitig zeigt das Statistische Bundesamt, immer mehr Menschen arbeiten auch nach dem Renteneintritt weiter.
2: Die SPD will das Rentenpaket jetzt an einer Stelle nachschärfen. Wer jahrzehntelang im Schichtdienst gearbeitet hat oder körperlich besonders hart belastet war, soll früher ohne Abschläge in Rente gehen können. So läuft das zum Beispiel in Österreich. Aus der Union kommt dagegen weiter Widerstand. Der neue Unionsfraktionschef Frei macht klar, an der geplanten Abschaffung der abschlagsfreien Rente nach 45 Beitragsjahren soll sich gar nichts ändern. Zoe Tassovali, Redaktion.
1: Wieder ein Fall, bei dem ein Test mit künstlicher Intelligenz aus dem Ruder gelaufen ist. Diesmal hat ein KI-Modell der Entwicklerfirma Anthropic versucht, eine Schwachstelle in frei zugängliche Software einzuschleusen. Laut britischen Forschern wollte die KI dafür sogar einen Menschen manipulieren.
3: Die Forscher waren verblüfft, denn das KI-Modell nutzte seinen Zugang zum Internet nicht nur für Programmierhilfen, sondern legte eigenständig gefälschte Identitäten an und verschickte Phishing-Mails, um die Softwarebetreuer auszutricksen. Als der manipulierte Programmcode entdeckt wurde, gab die künstliche Intelligenz einen Fehler zu. Anschließend versuchte sie allerdings, die Sicherheitslücke in angeblichen Korrekturen noch einmal einzubauen. Aus London, Philipp Detlefs.
1: Das Großfeuer in den Dünen an der niederländischen Küste ist nach Angaben der Behörden unter Kontrolle. Die Feuerwehr müsse noch kleinere Brandherde löschen, um ein erneutes Aufflammen zu verhindern. Gäste eines nahegelegenen Hotels, das vorsorglich evakuiert worden war, konnten zurückkehren. Das Feuer war am Nachmittag in den Dünen beim Villenort Wassenaar nahe Den Haag ausgebrochen. Eine Ursache ist nicht bekannt.
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1: Ich bin Tanja Wagner. Nach dem Drohnenvorfall am Flughafen Leipzig-Halle laufen jetzt Terrorermittlungen. Bundesinnenminister Dobrindt sieht darin ein hybrides Anschlagsszenario.
2: Seit Jahren tauchen Drohnen immer wieder über deutschen Flughäfen auf. Jetzt wächst der Druck auf die Politik. Der Flughafenverband fordert, die angekündigten Abwehrsysteme endlich an allen großen Airports einzubauen. Mehrere Flughäfen warten noch immer auf diese Technik. Währenddessen versuchen die Ermittler herauszufinden, wer die Drohne nach Leipzig gebracht hat und welches Ziel dahinter steckte. Gefunden wurde sie auf einer Start- und Landebahn, ganz in der Nähe einer ukrainischen Transportmaschine. Zoe Tassovali, Redaktion.
1: Bundesverkehrsminister Bilger hat sich besorgt über die niedrigen Pegelstände im Rhein und anderen Flüssen gezeigt und eine rasche Reaktion in Aussicht gestellt. Das Niedrigwasser stelle die Binnenschifffahrt, die Industrie und damit die gesamte Logistikkette vor große Herausforderungen, sagte Bilger dem Kölner Stadtanzeiger. Bei einem Treffen mit Spitzenvertretern der Wirtschaft wolle man die aktuelle Lage bewerten und kurzfristig dort handeln, wo Handlungsbedarf bestehe, so Bilger. Im Prozess gegen die rechtsextreme Terrorgruppe Letzte Verteidigungswelle sind die Urteile gefallen. Das hanseatische Oberlandesgericht hat 8 Angeklagte unter anderem wegen versuchten Mordes und Brandstiftung zu Haftstrafen zwischen 1,5 und 5 Jahren verurteilt.
3: Das Gericht ist überzeugt, dass die Gruppe Brand- und Sprengstoffanschläge auf Asylbewerberheime und linke Einrichtungen verübt und geplant hat. Dabei hinterließen die Mitglieder an den Fassaden unter anderem auch Hakenkreuze und rassistische Parolen. Außerdem soll die Gruppe sogenanntes Pedo-Hunting gemacht haben, also Jagd auf Menschen, die sie für Pädophile hielten. Weil die Angeklagten zur Tatzeit zwischen 14 und 21 Jahre alt waren, wurden sie nach Jugendstrafrecht verurteilt. Gegen weitere Mitglieder der Gruppe sollen noch Ermittlungen laufen. Fiona Reinhardt, Nachrichtenredaktion.
1: Das Großfeuer in den Dünen an der niederländischen Küste ist nach Angaben der Behörden unter Kontrolle. Die Feuerwehr müsse noch kleinere Brandherde löschen, um ein erneutes Aufflammen zu verhindern. Das Feuer war am Nachmittag in den Dünen nahe Den Haag ausgebrochen. Eine Ursache ist nicht bekannt.
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1: Ich bin Tanja Wagner. Eine Drohne mit Sprengvorrichtung ist am Flughafen Leipzig-Halle entdeckt worden. Bundesinnenminister Dobrindt sieht in dem Drohnenvorfall ein hybrides Anschlagsszenario. Drohnensichtungen kenne man bereits, aber dass eine mit Sprengstoff ausgestattete Drohne im Bereich eines Flughafens entdeckt werde, sei eine neue Gefahrenqualität.
2: Es wäre jetzt zu kurz gesprungen, zu glauben, man könnte diese Form der Bedrohungslage, die es eben objektiv gibt, mit einer einfachen Maßnahme bekämpfen oder erwidern. Wir haben es hier mit einem Wettbewerb zu tun, der möglicherweise auch fremde Mächte mit einschließt.
1: Ein Mitarbeiter des Flughafens hatte die Drohne auf der Startlandebahn gefunden. Der Flugbetrieb wurde vorübergehend eingestellt. Die geplante Reform der Besteuerung von Gewinnen aus Kryptowährungen wird bald den Deutschen Bundestag beschäftigen. Eine Online-Petition gegen die mögliche Abschaffung der einjährigen Steuerfreiheitsregelung bei Bitcoin und Co. hat das notwendige Quorum von 30.000 Unterschriften erreicht. Damit muss sich der Petitionsausschuss des Bundestags in einer öffentlichen Anhörung mit dem Anliegen der Anleger beschäftigen. Der sogenannte Idiotentest wird in Deutschland immer seltener angeordnet. Im vergangenen Jahr gab es rund 70.100 medizinisch-psychologische Untersuchungen, fast 7% weniger als im Jahr zuvor.
3: Für viele Autofahrer ist es der wohl unangenehmste Termin überhaupt. Die Untersuchung, die entscheidet, ob man seinen Führerschein wiederbekommt. Genau solche Untersuchungen gibt es inzwischen aber seltener. Trotzdem geht es in fast jedem zweiten Fall immer noch um Alkohol. Erst danach folgen Drogen und Medikamente. Zoe Tassovali, Redaktion.
1: Wegen letzter Arbeiten wird die frisch sanierte Bahnstrecke Berlin-Hamburg in mehreren Nächten im August und September noch einmal gesperrt. Auf der gesamten Strecke würden Restmängel beseitigt, die nach einigen Wochen des Vollbetriebs festgestellt worden seien und Optimierungen vorgenommen, teilte ein Bahnsprecher mit. Vor Hamburg und Berlin laufe überdies die Abnahme der neuen Infrastruktur und Signaltechnik für den Hochgeschwindigkeitsbetrieb.
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1: Ich bin Tanja Wagner. Nach dem Drohnenvorfall am Flughafen Leipzig-Halle laufen jetzt Terrorermittlungen. Bundesinnenminister Dobrindt sieht darin ein hybrides Anschlagsszenario.
2: Seit Jahren tauchen Drohnen immer wieder über deutschen Flughäfen auf. Jetzt wächst der Druck auf die Politik. Der Flughafenverband fordert, die angekündigten Abwehrsysteme endlich an allen großen Airports einzubauen. Mehrere Flughäfen warten noch immer auf diese Technik. Währenddessen versuchen die Ermittler herauszufinden, wer die Drohne nach Leipzig gebracht hat und welches Ziel dahinter steckte. Gefunden wurde sie auf einer Start- und Landebahn, ganz in der Nähe einer ukrainischen Transportmaschine. Zoe Tassovali, Redaktion.
1: Bundesverkehrsminister Bilger hat sich besorgt über die niedrigen Pegelstände im Rhein und anderen Flüssen gezeigt und eine rasche Reaktion in Aussicht gestellt. Das Niedrigwasser stelle die Binnenschifffahrt, die Industrie und damit die gesamte Logistikkette vor große Herausforderungen, sagte Bilger dem Kölner Stadtanzeiger. Bei einem Treffen mit Spitzenvertretern der Wirtschaft wolle man die aktuelle Lage bewerten und kurzfristig dort handeln, wo Handlungsbedarf bestehe, so Bilger. Im Prozess gegen die rechtsextreme Terrorgruppe Letzte Verteidigungswelle sind die Urteile gefallen. Das hanseatische Oberlandesgericht hat 8 Angeklagte unter anderem wegen versuchten Mordes und Brandstiftung zu Haftstrafen zwischen 1,5 und 5 Jahren verurteilt.
3: Das Gericht ist überzeugt, dass die Gruppe Brand- und Sprengstoffanschläge auf Asylbewerberheime und linke Einrichtungen verübt und geplant hat. Dabei hinterließen die Mitglieder an den Fassaden unter anderem auch Hakenkreuze und rassistische Parolen. Außerdem soll die Gruppe sogenanntes Pedo-Hunting gemacht haben, also Jagd auf Menschen, die sie für Pädophile hielten. Weil die Angeklagten zur Tatzeit zwischen 14 und 21 Jahre alt waren, wurden sie nach Jugendstrafrecht verurteilt. Gegen weitere Mitglieder der Gruppe sollen noch Ermittlungen laufen. Fiona Reinhardt, Nachrichtenredaktion.
1: Das Großfeuer in den Dünen an der niederländischen Küste ist nach Angaben der Behörden unter Kontrolle. Die Feuerwehr müsse noch kleinere Brandherde löschen, um ein erneutes Aufflammen zu verhindern. Das Feuer war am Nachmittag in den Dünen nahe Den Haag ausgebrochen. Eine Ursache ist nicht bekannt.
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